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15: Ich bin Moritz Einzel. Nach monatelangem Ringen hat sich die Bundesregierung ja auf eine Steuerreform geeinigt. Entlastet werden sollen kleine und mittlere Einkommen. Mehr Steuern soll im Gegenzug bezahlen, wer besonders viel verdient. Wirtschaftsverbände und Opposition sind wenig begeistert. Jan-Henner Reitze berichtet.
16: Eine Familie mit 2 Kindern und einem Jahreseinkommen von 60.000 Euro soll durch die Reform 600 Euro pro Jahr mehr übrig behalten, auch durch mehr Kindergeld. 10 Milliarden Euro kostet das unterm Strich, finanziert durch höhere Steuersätze für Spitzenverdiener, mehr Steuern auf Minijobs und dass Handwerkerrechnungen weniger stark von der Steuer abgesetzt werden können. Diese Reform ist viel zu klein und bringt letztlich nichts, sind sich Steuerzahlerbund, AfD und Grüne einig.
15: US-Präsident Trump hat erneut gegen Deutschland und andere NATO-Verbündete ausgeteilt. Auf seiner Plattform Truth Social nannte Trump deren Beiträge für das Verteidigungsbündnis lächerlich. Die deutschen Beiträge seien deutlich niedriger als die Italiens und Großbritanniens. Wie Trump zu dieser Annahme kommt, ist unklar. Verdi ruft in den laufenden Tarifverhandlungen im Handel erneut zu bundesweiten Warnstreiks auf. Heute sollen laut der Gewerkschaft tausende Beschäftigte ihre Arbeit niederlegen. Bei den bisherigen Aktionen hielten sich die Auswirkungen für Kundinnen und Kunden in Grenzen. Verdi fordert 7% mehr Lohn. Spanien hat die Achtelfinalträume der Österreicher bei der Fußball-WM gnadenlos beendet. Der Europameister gewann das 16. Finale mit 3:0. Österreichs Marcel Sabitzer bei Magenta TV.
17: Ich bin einfach nur enttäuscht, weil unser Ziel war, weiterzukommen. daran sind wir leider gescheitert und das müssen wir auch neidlos anerkennen.
15: Die Spanier treffen im Achtelfinale auf den Sieger der Partie Portugal gegen Kroatien. Ab 5 Uhr spielt noch die Schweiz gegen Algerien.
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17: Ich bin Moritz Einzel. Nach monatelangem Ringen hat sich die Bundesregierung ja auf eine Steuerreform geeinigt. Entlastet werden sollen kleine und mittlere Einkommen. Mehr Steuern soll im Gegenzug bezahlen, wer besonders viel verdient. Wirtschaftsverbände und Opposition sind wenig begeistert. Jan-Henner Reitze berichtet.
18: Eine Familie mit zwei Kindern und einem Jahreseinkommen von 60.000 Euro soll durch die Reform 600 Euro pro Jahr mehr übrig behalten, auch durch mehr Kindergeld. 10 Milliarden Euro kostet das unterm Strich, finanziert durch höhere Steuersätze für Spitzenverdiener, mehr Steuern auf Minijobs und dass Handwerkerrechnungen weniger stark von der Steuer abgesetzt werden können. Diese Reform ist viel zu klein und bringt letztlich nichts, sind sich Steuerzahlerbund, AfD und Grüne einig.
17: US-Präsident Trump hat erneut gegen Deutschland und andere NATO-Verbündete ausgeteilt. Auf seiner Plattform Truth Social nannte Trump deren Beiträge für das Verteidigungsbündnis lächerlich. Die deutschen Beiträge seien deutlich niedriger als die Italiens und Großbritanniens. Wie Trump zu dieser Annahme kommt, ist unklar. Verdi ruft in den laufenden Tarifverhandlungen im Handel erneut zu bundesweiten Warnstreiks auf. Heute sollen laut der Gewerkschaft tausende Beschäftigte ihre Arbeit niederlegen. Bei den bisherigen Aktionen hielten sich die Auswirkungen für Kundinnen und Kunden in Grenzen. Verdi fordert 7% mehr Lohn. Spanien hat die Achtelfinalträume der Österreicher bei der Fußball-WM gnadenlos beendet. Der Europameister gewann das 16. Finale mit 3:0. Österreichs Marcel Sabitzer bei Magenta TV.
0: Ich bin einfach nur enttäuscht, weil unser Ziel war, weiterzukommen. Daran sind wir leider gescheitert und das müssen wir auch neidlos anerkennen.
17: Die Spanier treffen im Achtelfinale auf den Sieger der Partie Portugal gegen Kroatien. Ab 5 Uhr spielt noch die Schweiz gegen Algerien.
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10: Ich bin Moritz Einzel. Die angekündigten Steuerentlastungen sollen laut Kanzler Merz keine höheren Schulden nach sich ziehen. In der ARD hat Merz gesagt, das wolle man nicht.
11: Und das Wichtigste ist, dass wir unsere Staatsverschuldung unter Kontrolle behalten. Da sind wir auch übrigens im europäischen Kontext nach wie vor gut. Aber wir wollen investieren, wir wollen die Bundeswehr weiter ausstatten und deswegen sind die Spielräume begrenzt.
10: Die Koalition will kleine und mittlere Einkommen um rund 10 Milliarden Euro pro Jahr entlasten. Zur Gegenfinanzierung soll unter anderem eine erhöhte Reichensteuer beitragen. Kurz vor dem NATO-Gipfel in Ankara hat US-Präsident Trump gegen Deutschland und andere Verbündete ausgeteilt. Auf seiner Plattform Truth Social nannte Trump deren Beiträge für das Verteidigungsbündnis lächerlich. Er schrieb, dass die deutschen Beiträge deutlich niedriger seien als die von Großbritannien und Italien. Wie Trump zu dieser Annahme kommt, ist unklar. Gerichte, Staatsanwaltschaften und das Justizministerium in Bayern sind gestern nicht per Telefon oder E-Mail erreichbar gewesen. Im Rechenzentrum des Landesamts für Steuern gab es eine Netzwerkstörung, teilte eine Sprecherin mit. Auslöser sei eine fehlerhafte Konfiguration gewesen. Portugal hat bei der Fußball-WM das Achtelfinale erreicht. Das Team besiegte Kroatien mit 2:1 und trifft in der nächsten Runde auf Spanien. Die Spanier hatten ihr 16. Finale gegen Österreich am Abend mit 3:0 gewonnen. Österreichs Nationalcoach Ralf Rangnick mit seinem WM-Fazit bei Magenta TV.
6: Wir wussten natürlich auch schon zum Zeitpunkt der Auslosung, dass die Wahrscheinlichkeit groß ist, dass wir Zweiter werden und dass wir dann auf Spanien treffen. Und das war das eigentlich Bittere an der Auslosung. Ja. Ich glaube, dass wir mit dieser Mannschaft gegen jeden anderen Gegner auf Augenhöhe tatsächlich eine Chance gehabt hätten, auch noch weiterzukommen.
10: Ab 5 Uhr spielt noch die Schweiz gegen Algerien.
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14: Ich bin Moritz Einzel. Die angekündigten Steuerentlastungen sollen laut Kanzler Merz keine höheren Schulden nach sich ziehen. In der ARD hat Merz gesagt, das wolle man nicht.
15: Und das Wichtigste ist, dass wir unsere Staatsverschuldung unter Kontrolle behalten. Da sind wir auch übrigens im europäischen Kontext nach wie vor gut. Aber wir wollen investieren, wir wollen die Bundeswehr weiter ausstatten und deswegen sind die Spielräume begrenzt.
14: Die Koalition will kleine und mittlere Einkommen um rund 10 Milliarden Euro pro Jahr entlasten. Zur Gegenfinanzierung soll unter anderem eine erhöhte Reichensteuer beitragen. Kurz vor dem NATO-Gipfel in Ankara hat US-Präsident Trump gegen Deutschland und andere Verbündete ausgeteilt. Auf seiner Plattform Truth Social nannte Trump deren Beiträge für das Verteidigungsbündnis lächerlich. Er schrieb, dass die deutschen Beiträge deutlich niedriger seien als die von Großbritannien und Italien. Wie Trump zu dieser Annahme kommt, ist unklar. Gerichte, Staatsanwaltschaften und das Justizministerium in Bayern sind gestern nicht per Telefon oder E-Mail erreichbar gewesen. Im Rechenzentrum des Landesamts für Steuern gab es eine Netzwerkstörung, teilte eine Sprecherin mit. Auslöser sei eine fehlerhafte Konfiguration gewesen. Portugal hat bei der Fußball-WM das Achtelfinale erreicht. Das Team besiegte Kroatien mit 2:1 und trifft in der nächsten Runde auf Spanien. Die Spanier hatten ihr 16. Finale gegen Österreich am Abend mit 3:0 gewonnen. Österreichs Nationalcoach Ralf Rangnick mit seinem WM-Fazit bei Magenta TV.
0: Wir wussten natürlich auch schon zum Zeitpunkt der Auslosung, dass die Wahrscheinlichkeit groß ist, dass wir Zweiter werden und dass wir dann auf Spanien treffen. Und das war das eigentlich Bittere an der Auslosung. Ja. Ich glaube, dass wir mit dieser Mannschaft gegen jeden anderen Gegner auf Augenhöhe tatsächlich eine Chance gehabt hätten, auch noch weiterzukommen.
14: Ab 5 Uhr spielt noch die Schweiz gegen Algerien.
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4: Ich bin Moritz Einzel. Guten Morgen. Der Sozialverband Deutschland findet die geplante Steuerreform der schwarz-roten Regierung unzureichend. Verbandschefin Engelmeier hat der Rheinischen Post gesagt, mit Blick auf Steuergerechtigkeit sei das allenfalls ein Reförmchen. Sie vermisst Ansätze zur Reform der Erbschaftssteuer und zur Wiedereinführung der Vermögensteuer. Superreiche würden weiterhin größtenteils verschont, so Engelmeier. US-Präsident Trump hat erneut gegen Deutschland und andere NATO-Verbündete ausgeteilt. Auf seiner Plattform Truth Social nannte Trump deren Beiträge für das Verteidigungsbündnis lächerlich. Die deutschen Beiträge seien deutlich niedriger als die Italiens und Großbritanniens. Wie Trump zu dieser Annahme kommt, ist unklar. Der Oberste Gerichtshof Österreichs hat die erste Verurteilung des Immobilieninvestors René Benko bestätigt. Die Richterinnen und Richter wiesen die Berufung des Investors ab. Der Gründer des Unternehmens Signa war im Oktober 2025 wegen Schädigung seiner Gläubiger zu 2 Jahren Haft verurteilt worden. Aus Wien berichtet Albert Otti.
5: Bei dem Schuldspruch geht es darum, dass Benko eine große Summe an seine Mutter überwiesen hatte. Somit blieb weniger Geld zur Begleichung von Schulden. Aber in einem anderen Punkt muss der Prozess neu aufgerollt werden. Dabei geht es um die Frage, ob Benko Gläubiger geschädigt hat, indem er 4 Jahresmieten für eine Villa im Voraus bezahlt hat. Für diesen Aspekt gab es im Oktober einen Freispruch.
4: Bei der Fußball-WM in den USA, Mexiko und Kanada steht Portugal im Achtelfinale. Das Team hat Kroatien mit 2:1 besiegt und trifft nun in der nächsten Runde auf Spanien. Mit deren Offensivstärke war zuvor Österreich völlig überfordert und verlor das 16. Finale mit 0:3. Der Österreicher Marcel Sabitzer bei Magenta TV.
6: Wir haben es versucht, kompakt zu lösen, immer wieder unterstützend, aber ja, grundsätzlich waren sie einfach besser.
4: In diesen Minuten beginnt noch die Partie Schweiz gegen Algerien.
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7: Ich bin Moritz Einzel. Guten Morgen. Der Sozialverband Deutschland findet die geplante Steuerreform der schwarz-roten Regierung unzureichend. Verbandschefin Engelmeier hat der Rheinischen Post gesagt, mit Blick auf Steuergerechtigkeit sei das allenfalls ein Reförmchen. Sie vermisst Ansätze zur Reform der Erbschaftssteuer und zur Wiedereinführung der Vermögensteuer. Superreiche würden weiterhin größtenteils verschont, so Engelmeier. US-Präsident Trump hat erneut gegen Deutschland und andere NATO-Verbündete ausgeteilt. Auf seiner Plattform Truth Social nannte Trump deren Beiträge für das Verteidigungsbündnis lächerlich. Die deutschen Beiträge seien deutlich niedriger als die Italiens und Großbritanniens. Wie Trump zu dieser Annahme kommt, ist unklar. Der Oberste Gerichtshof Österreichs hat die erste Verurteilung des Immobilieninvestors René Benko bestätigt. Die Richterinnen und Richter wiesen die Berufung des Investors ab. Der Gründer des Unternehmens Signa war im Oktober 2025 wegen Schädigung seiner Gläubiger zu 2 Jahren Haft verurteilt worden. Aus Wien berichtet Albert Otti.
8: Bei dem Schuldspruch geht es darum, dass Benko eine große Summe an seine Mutter überwiesen hatte. Somit blieb weniger Geld zur Begleichung von Schulden. Aber in einem anderen Punkt muss der Prozess neu aufgerollt werden. Dabei geht es um die Frage, ob Benko Gläubiger geschädigt hat, indem er 4 Jahresmieten für eine Villa im Voraus bezahlt hat. Für diesen Aspekt gab es im Oktober einen Freispruch.
7: Bei der Fußball-WM in den USA, Mexiko und Kanada steht Portugal im Achtelfinale. Das Team hat Kroatien mit 2:1 besiegt und trifft nun in der nächsten Runde auf Spanien. Mit deren Offensivstärke war zuvor Österreich völlig überfordert und verlor das 16. Finale mit 0:3. Der Österreicher Marcel Sabitzer bei Magenta TV.
9: Wir haben es versucht, kompakt zu lösen, immer wieder unterstützend, aber ja, grundsätzlich waren sie einfach besser.
7: In diesen Minuten beginnt noch die Partie Schweiz gegen Algerien.
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10: Genau 6 Uhr.
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13: Ich bin Stefan Schütz. Guten Morgen. Ein immer größerer Teil des monatlichen Einkommens geht für die Miete drauf. In den 40 größten deutschen Städten sind sie in den vergangenen 10 Jahren um mehr als 50% gestiegen. Das teilte der Deutsche Gewerkschaftsbund mit. Ein Sprecher sagte, der Bund müsse mehr in den sozialen Wohnungsbau investieren und es brauche schärfere Regeln gegen Mietwucher. Der DGB warf schwarz-rot vor, mit den geplanten Kürzungen beim Wohngeld die Schwächsten zu treffen. Kanzler Merz hat die geplanten Änderungen bei Krankschreibungen verteidigt. Per Telefon sollen die künftig nicht mehr möglich sein und man benötigt einen Attest ab dem ersten Krankheitstag. In der ARD sagte Merz, man kehre zurück zur Regelung von vor Corona und den Betrieben sei es überlassen, andere Regelungen zu vereinbaren. Der Kanzler fügte hinzu, es gelte nun, die hohen Krankenstände runterzubringen. Ärztevertreter fürchten überfüllte Praxen. Gerichte, Staatsanwaltschaften und das Justizministerium in Bayern sind gestern nicht per Telefon oder E-Mail erreichbar gewesen. Im Rechenzentrum des Landesamtes für Steuern gab es eine Netzwerkstörung, teilte eine Sprecherin mit. Sie fügte hinzu, es seien keine Daten verloren gegangen. Portugal steht im Achtelfinale bei der Fußball-Weltmeisterschaft in den USA, Mexiko und Kanada. Das Team hat in der Nacht Kroatien mit 2:1 besiegt, der Bericht von Moritz Einzel.
10: Was für ein Nervenkrimi. In der fast 20-minütigen Nachspielzeit traf erst Portugal zum 2:1. Dann jubelten die Kroaten über den vermeintlichen Ausgleich. Doch der VAR hatte was dagegen. Für Portugal und Superstar Cristiano Ronaldo, der ein Elfmetertor machte, geht die WM-Reise weiter im Achtelfinale gegen Spanien. Die Spanier gewannen ihr 16-Finale gegen Österreich klar mit 3:0.
14: Ja, grundsätzlich waren sie einfach besser.
10: So das Fazit des Österreichers Marcel Sabitzer bei Magenta TV.
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15: So gefällt mir der Sommer. Heute den ganzen Tag ein angenehmer Wechsel aus Sonne und Wolken. Dazu auch angenehm warm. 26 Grad sind heute drin. Soweit bleibt's auch trocken. Und der Radio Galaxy Wettertrend? Auch unser Samstag ist sonnig bei 25 Grad max.
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16: Guten Morgen, liebe Autofahrer. Kurzer Blick auf die Straßen. Verkehr läuft gut zum Start in diesen Freitag. Wenn ihr was habt, dann meldet euch gerne bei uns im Studio. Die kostenlose Galaxy Hotline 0800 007 0076. Danke und gute Fahrt.
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0: 9:06. Leute, stellt euch vor, ihr schlendert ganz gemütlich durch die Altstadt von Sevilla. Ein Straßenmusiker zupft entspannt seine Gitarre und plötzlich ist da auch Robbie Williams mit am Start.
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0: Felix hier, guten Morgen. Robbie Williams ist aktuell auf Welttournee, eben auch in Spanien. Und vor seinem Konzert in Sevilla hat er spontan auf der Straße seinen Mega-Hit Angels performt. Oder wie ich sagen würde, der beste Rausschmeißer für jeden Clubabend. Ganz ohne Bühne, ganz ohne großes Tamtam, aber mit maximalem Gänsehaut-Straßenmusiker-Faktor. Die Leute waren so drin, Leute. Ich finde sowas immer richtig, richtig cool. Alle hatten ihr Handys draußen und haben das gefilmt und so massig ins Netz gestellt. Zu Recht natürlich. Überall viral gegangen und alle fragen sich auch, warum passiert mir sowas eigentlich nie, wenn ich durch die Stadt laufe? Naja, wenigstens habt ihr es jetzt im Trend-Update mitbekommen. Das gibt's immer um diese Zeit für euch jeden Tag frisch auf die Ohren hier auf Radio Galaxy.

0: 20 nach 6. Franken macht sich bereit für eins der größten Triathlon-Events der Welt. Am Sonntag steigt wieder der Challenge Rot, meine Lieben. Das wird wirklich der Hammer.
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0: Felix hier, guten Morgen. Das ist nicht einfach nur irgendein Sportevent. Die Athletinnen und Athleten schwimmen erst 3,8 Kilometer im Main-Donau-Kanal, ballern danach 180 Kilometer mit dem Rad durch die Region und laufen zum Schluss noch einen kompletten Marathon. Aha, 42 Kilometer nochmal zu Fuß obendrauf. Legendär ist vor allem der Solarer Berg. Da stehen die Fans so dicht an der Strecke, dass die Profis durch eine richtige Zuschauergasse fahren. Gänsehaut garantiert, fast wie bei der Tour de France, nur eben die fränkische Version. Frankreich. Ja. Der Challenge Rot am Sonntag. Weltklasse-Sport, riesige Stimmung und ganz viel Franken-Feeling.
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0: 3 Minuten vor 7:30. Guten Morgen, hier ist die Radio Galaxy Morning Show am Freitagmorgen mit Felix. Schön, dass ihr da seid. Ich bringe euch die Power, die ihr braucht, um reinzustarten in eure letzte Frühschicht der Woche. Und Olivia Rodrigo habe ich auch da mit aktuellem Sound. Lange war sie weg und jetzt ist sie wieder da mit Drop Dead. Das ist ein relativ entspannter Track auch. Wir müssen ja schon ein bisschen gediegen reinkommen. Und überhitzen werden wir auch nicht, wenn es dann mit Taylor Swift gleich reingeht. Um kurz nach 7:30 hier auf Radio Galaxy die besten aktuellen Hits gleich.
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13: Es ist Freitag und die Sonne scheint. Besser könnte es nicht sein. Heute viel Sonne am Himmel, nur ein paar lockere Wolken spielen mit. Von den Temperaturen her angenehm warm. 26 Grad sind heute Nachmittag maximal drin. Und der Radio Galaxy Wettertrend, morgen dann perfekt für den Wochenendausflug. Sonne dazu 25 Grad max.
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15: Servus, liebe Autofahrer. Kurzer Blick auf die Straßen. Verkehr läuft gut an diesem Freitag. Freie Fahrt momentan. Wenn ihr was habt, dann meldet euch gerne bei uns im Studio. Die kostenlose Galaxy Hotline ist die 0800 007 0076. Danke und gute Fahrt.
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0: 6.38 Uhr. Alle reden aktuell gefühlt nur noch über die Hochzeit von Taylor Swift, einer der krassesten, erfolgreichsten Musikerinnen dieser Welt. Felix hier, guten Morgen. Und ich bin jetzt nicht der größte Swiftie, also Taylor Swift-Fan, aber ich kenne eine ganz bestimmte Person aus unserer Redaktion, die wirklich ein Vollblut-Swiftie ist und jetzt die Infos hat. Hier ist für euch Kollegin Lea.
1: Die große Hochzeit von Taylor Swift und Travis Kelce soll angeblich heute im Madison Square Garden stattfinden. Das ist quasi die Event-Location schlechthin in New York. Insgesamt kommen 1000 Gäste, also eine richtig heftige Zahl. Und auf der Gästeliste stehen natürlich jede Menge Promis. Mit dabei unter anderem ihre Freundinnen Selena Gomez, Gigi Hadid und auch Blake Lively ist mit am Start. Mhm. Obendrauf wird's aber auch richtig musikalisch. Ich glaube, der Traum von jedem, Ed Sheeran, absoluter König der Hochzeits-Love-Songs, tritt bei ihrer Hochzeit auf.
0: Oh.
1: Und damit die Märchenkulisse perfekt wird, haben Taylor Swift und Travis Kelce jetzt sogar in der Location ein Schloss bauen lassen. Mitarbeiter wurden hier bereits beobachtet, wie sie das Ganze aufgebaut haben. Da muss ich wirklich sagen, ich bin absolut gespannt auf die ganzen Fotos und Videos. Ich hoffe ja zumindest ein bisschen was dringt da an die Öffentlichkeit durch.
0: Ja, vielen Dank dir, Lea. Ich kann mir vorstellen, dass du Lust hast, da noch tiefer reinzugehen und ich würde es dir auf jeden Fall gönnen. Also wenn ich Taylor Swift wäre, ne? Ich würde mir jetzt kein Schloss bauen. Es dauert mir auch viel zu lange, es ist wahrscheinlich viel zu teuer. Ich würde, glaube ich, einfach ein schönes Schloss mir raussuchen. Ja, Neuschwanstein zum Beispiel, ne? Ist doch voll cool. Würde eh nicht passieren, aber egal. Leute, kommt gut in euren Freitagmorgen. Hier ist Radio Galaxy.

0: Drop Dead.
1: 6.43 Uhr.
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0: 6.50 Uhr.
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1: Leute, das wird einfach nie alt. Felix hier, guten Morgen. Liebe Grüße an die Daydrinking-Fraktion, die heute vielleicht schon früh aufgestanden ist, weil es lohnt sich. Das Wetter ist wunderbar und ich glaube, ihr braucht einen Soundtrack, der euch so richtig einen Push gibt. Und den habe ich natürlich da. Klingt wirklich wie der Aperol in der Mittagssonne, der sich im Glas widerspiegelt. Und der zweite und dritte vielleicht auch noch irgendwann für euch in der Playlist The Bowser mit Magnetic jetzt auf Radio Galaxy. Die besten aktuellen Hits. Schönes Wochenende schon mal.

0: Ich freue mich vor allem am Freitagmorgen immer für euch da zu sein. Felix hier mit der Galaxy Morning Show. Es ist fast geschafft, Leute. Der letzte Arbeitstag ist fast im Kasten. Wir sammeln nochmal Energie und atmen ein und atmen aus. Und genauso entspannt fühlt sich auch Kygo, Khalid und Griffin an. Die beiden, die Dreien haben sich zusammen schon mal in den 2010ern gesehen und getroffen und vernetzt und haben da die Charts auseinandergenommen. Und tun es jetzt wieder mit Save My Love, der aktuellen Single, in knapp 10 Minuten für euch in der Playlist. Teddy Swims habe ich auch noch da. Ich weiß, ihr liebt diesen Song, deswegen spiele ich ihn euch. Mr. Know It All um kurz nach 7 hier auf Radio Galaxy, auch auf DAB Plus und in unserer kostenlosen Galaxy App. Gleich hier die besten aktuellen Hits.
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10: 7:01.
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13: Ich bin Stefan Schütz. Guten Morgen. Auf den Autobahnen dürfte es heute voller werden. Grund: in Bremen, Niedersachsen, Sachsen, Sachsen-Anhalt, Schleswig-Holstein und Thüringen starten die Sommerferien. Tanja Wagner berichtet.
14: Von den Küsten zu den Alpen bis runter zum Mittelmeer. Ohne Stau kommt an diesem Wochenende keiner durch, warnt der ADAC. Für den Nachmittag bis in den Abend hinein dürften Autofahrer viel Geduld brauchen. Neben dem Feierabendverkehr sorgen auch die mehr als 1000 Dauerbaustellen für Probleme. Hinzu kommen zusätzliche Sperrungen, etwa durch Blow-ups durch die Hitzewelle von letzter Woche.
13: Die USA dominieren mit dem KI-Boom die Riege der wertvollsten Börsenkonzerne der Welt und Deutschland fällt zurück. Nur Siemens schafft es nach einer Studie der Beratungsgesellschaft EY in die Liste der Top 100 der teuersten Börsenunternehmen. 8 der 10 wertvollsten Unternehmen der Welt kommen aus Amerika, darunter Neuzugang SpaceX. Angeführt wird das Ranking vom Chip-Hersteller Nvidia. Wegen hoher Kosten und wenig verfügbarem Bauland fällt es den bayerischen Wohnungsgenossenschaften schwerer, günstige Wohnungen zu bauen. Den Angaben nach sind seit 2021 8 neue Wohnungsgenossenschaften im Freistaat gegründet worden. Zum Vergleich: von 2015 bis 2021 waren es 36. Um die hohen Baukosten aufzufangen, wären Mieten von mehr als 18 Euro pro Quadratmeter nötig, so ein Sprecher. Bei der Fußball-WM steht die Schweiz im Achtelfinale nach einem 2:0 gegen Algerien. Eine Runde weiter ist auch Portugal. Das Team um Cristiano Ronaldo hat Kroatien mit 2:1 besiegt und trifft in der nächsten Runde auf Spanien. Mit deren Offensivstärke war zuvor Österreich überfordert und verlor das 16. Finale mit 0:3.
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15: So gefällt mir der Sommer. Heute den ganzen Tag ein angenehmer Wechsel aus Sonne und Wolken. Dazu auch angenehm warm. 26 Grad sind heute drin. Soweit bleibt's auch trocken. Und der Radio Galaxy Wettertrend? Auch unser Samstag ist sonnig bei 25 Grad max.
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17: Und wir schauen nochmal auf die Straße. Hier wird geblitzt auf der A3 Richtung Frankfurt am Offenbacher Kreuz unter der Brücke in der Baustelle in der 60er-Zone. Wenn ihr jetzt noch was gesehen habt, einen Stau oder einen Blitzer, meldet es gerne kostenfrei. 0800 007 0076. Gute Fahrt.
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7:10. Warum eigentlich ausziehen von daheim, wenn es im Hotel Mama so schön ist? Guten Morgen, Felix hier. Neue Zahlen haben gezeigt, mehr als jeder dritte 25-jährige Mann in Deutschland wohnt noch bei Mama und Papa. Bei den Frauen ist das im Vergleich deutlich weniger. Und jetzt kommt der überraschende Teil. Die meisten Männer, die im Hotel Mama wohnen, haben sogar noch einen Vollzeitjob. Also könnten sich theoretisch auch leisten, auszuziehen, aber ihnen gefällt's einfach daheim. Fun Fact, im Durchschnitt ziehen wir in Deutschland übrigens nach 24 Jahren schon aus und damit sind wir deutlich früher dran als viele andere Länder in Europa. In Kroatien leben viele mit 30 noch daheim, ne? Bei den Eltern. Und ganz ehrlich, daheim zu sein ist doch wirklich... Wunderbar, Hotel Mama, verdammt gutes All-Inclusive-Angebot. Warum nicht? 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

0: 20 nach 7.
1: Laute Motoren, eine einzigartige Kulisse und Emotionen pur. Das gibt's dieses Wochenende nur in Nürnberg.
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1: Felix hier, guten Morgen. Für Motorsportfans ist es ein Pflichttermin am 1. Juli-Wochenende. Also heute ist die DTM wieder zu Gast in Nürnberg auf dem legendären Norisring. Der Stadtkurs in Nürnberg steht aber nicht nur für Motorsport, sondern wird wegen der Promi-Dichte auf den Tribünen auch liebevoll das fränkische Monaco genannt. Mit dabei ist auch der zweifache DTM-Champion Marco Wittmann aus Bayern bzw. Franken bzw. aus Fürth. Und der freut sich natürlich riesig auf sein Heimrennen.
3: Der Norisring ist immer das Saisonhighlight. Nicht nur, weil es eben mein Heimrennen ist, sondern einfach auch, weil es der einzige Stadtkurs im Rennkalender der DTM ist. Das ganze Feeling am Norisring mit den Fans, mit den Zuschauern, die so nah an das ganze Geschehen rankommen, ist schon wirklich was ganz Besonderes, einfach einzigartig.
1: Ja, einzigartig. Die DTM geht das ganze Wochenende in Nürnberg am Norisring. Tickets könnt ihr euch überall holen. Schönen Freitagmorgen. 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

0: Minuten vor 7:30. Ja, schönen Freitagmorgen euch. Hier ist die Galaxy Morning Show mit Felix. Ich bin gut gelaunt. Die Sonne brennt langsam runter. Es wird immer wärmer, aber es wird auch nicht zu warm heute. Das sind schöne Bedingungen für einen Start ins Wochenende. Und der Start in eure Frühschicht soll natürlich auch wunderbar ablaufen. Ich habe deshalb sehr guten Sound für euch am Start von One Republic schon mal mit Need Your Love in knapp 10 Minuten. Und dann haben wir noch einen Love-Song, der sich gewaschen hat von Alex Warren, der ja auch mit seinem absoluten Überhit Ordinary alles abgerissen hat und kommt jetzt mit Fever Dream in die Playlist. Um kurz nach 7:30 hier auf Radio Galaxy die besten aktuellen Hits gleich.
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3: Und wir schauen nochmal auf die Straße. Hier wird geblitzt auf der A3 Richtung Frankfurt am Offenbacher Kreuz unter der Brücke in der Baustelle in der 60er-Zone. Wenn ihr jetzt noch was gesehen habt, einen Stau oder einen Blitzer, meldet es gerne kostenfrei. 0800 007 0076. Gute Fahrt.
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0: 7.34 Uhr.
1: Leute, was für ein Schockmoment, als die Pressekonferenz lief und Friedrich Merz gesagt hat, wir, wenn wir krank sind, schaden der deutschen Wirtschaft. Unfassbar. Felix hier, guten Morgen. Das hat Friedrich Merz gesagt.
2: Wir schaffen die telefonische Krankschreibung ab und führen die Vorlage einer Arbeitsunfähigkeitsbescheinigung ab dem ersten Krankheitstag ein. Das ist eine harte Entscheidung, das wissen wir. Aber wir können uns diesen Wettbewerbsnachteil durch lange Abwesenheiten in den Unternehmen nicht länger leisten.
1: Noch ist das der Plan, durch ist es noch nicht. Ich würde mich nicht wundern, wenn es viele Demonstrationen dagegen gibt. Ach, hier noch eine Stimme aus der Opposition.
3: Friedrich Merz ist ein Sohn der Finsternis, ein Steichbügelhalter Satans und eine wahre Ausgeburt der Hölle.
1: Ja, die Leute sind ein bisschen sauer. 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

0: 7:39 Uhr.
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0: 7.45 Uhr.
1: Ügel wird immer und immer bekannter, ein richtig krasser DJ. Vielleicht spricht man aber auch Ügel aus, aber ich bin halber Franzose, ne? Ich mache einfach, was ich will. Zusammen mit Imael Angel und Ultra Naté, ich spreche jetzt alle so französisch aus, hat er Moving to the Sun gemacht. Was für ein cooler EDM-Track, Leute. Wird so recht komplett im Netz gehypt und natürlich jetzt auch hier bei euch am Frühstückstisch über Radio Galaxy und DAB+. Die besten aktuellen Hits jetzt für euren Start in euren Freitagmorgen. Schön, dass ihr dabei seid.

0: Schön, dass ihr da seid. Hier ist die Galaxy Morning Show mit Felix und natürlich auch mit euch. Danke, dass ihr so treu immer wieder einschaltet, auch über unsere kostenlose Galaxy App, die es überall zum Download in jedem App Store, Google Play Store und so weiter und so fort gibt. Und hier kommen für euch die besten aktuellen Hits, und zwar von Harry Styles, damit wir nicht überhitzen heute. Es wird ja auch wieder wärmer und schön sonnig heute. American Girls habe ich da in knapp 10 Minuten. Und Hug Yourself ist eine dicke Portion Selbstliebe aus der Playlist von unserer Lieblingskünstler Kamrat, der auch sowieso für seinen druckvollen Sound bekannt ist. Gleich um kurz nach 8, damit ihr schön auf die Beine kommt für diese Frühschicht, bei der ich euch reinbegleiten darf mit Radio Galaxy und den besten aktuellen Hits. Gleich.
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0: Punkt 8 Uhr.
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17: Ich bin Stefan Schütz. Guten Morgen. Wir müssen mehr in den Klimaschutz investieren. Dafür plädiert eine große Mehrheit laut dem neuen ARD-Deutschland-Trend. Demnach halten es fast 90% für notwendig, Verkehrswege, Schulen, Krankenhäuser und Altenheime besser auf künftige Hitzewellen vorzubereiten. 2/3 der Befragten äußerten die Sorge, dass der Klimawandel unsere Lebensgrundlage zerstört. Ein immer größerer Teil des monatlichen Einkommens geht für die Miete drauf. In den 40 größten deutschen Städten sind sie in den vergangenen 10 Jahren um mehr als 50% gestiegen. Das teilte der Deutsche Gewerkschaftsbund mit. Ein Sprecher sagte, der Bund müsse mehr in den sozialen Wohnungsbau investieren und es brauche schärfere Regeln gegen Mietwucher. Seit längerem befindet sich die deutsche Autoindustrie in der Krise. Es muss gespart werden. Gegen den verschärften Sparkurs protestieren heute tausende Mercedes-Benz-Beschäftigte nach einem Aufruf der IG Metall. Gründe: rund 90.000 Mitarbeiterinnen und Mitarbeiter bekommen ihre tarifliche Sonderzahlung nicht wie erwartet im Juli. Sie wird auf nächstes Jahr verschoben. Außerdem will das Management über eine längere Arbeitszeit ohne Lohnausgleich verhandeln. Medienberichten zufolge will Fußballnationaltrainer Nagelsmann in Kürze seinen Rücktritt verkünden. Unterdessen hat die Schweiz das WM-Achtelfinale durch ein 2:0 gegen Algerien erreicht. Portugal gewann gegen Kroatien mit 2:1. Moritz Einzel.
18: Was für ein Nervenkrimi. In der fast 20-minütigen Nachspielzeit traf erst Portugal zum 2:1. Dann jubelten die Kroaten über den vermeintlichen Ausgleich. Doch der VAR hatte was dagegen. Für Portugal und Superstar Cristiano Ronaldo, der ein Elfmetertor machte, geht die WM-Reise weiter im Achtelfinale gegen Spanien. Die Spanier gewannen ihr 16-Finale gegen Österreich klar mit 3:0.
19: Ja, grundsätzlich waren sie einfach besser.
18: So das Fazit des Österreichers Marcel Sabitzer bei Magenta TV.
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20: So gefällt mir der Sommer. Heute den ganzen Tag ein angenehmer Wechsel aus Sonne und Wolken. Dazu auch angenehm warm. 26 Grad sind heute drin. Soweit bleibt's auch trocken. Und der Radio Galaxy Wettertrend? Auch unser Samstag ist sonnig bei 25 Grad max.
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23: Und wir schauen einmal auf die Straße. Hier müsst ihr einmal bitte aufpassen. Auf der A45 Richtung Aschaffenburg. Hier ist eine Tagesbaustelle auf der Mainbrücke. Und deswegen ist eine Spur gesperrt und der Verkehr staut sich. Ansonsten wird geblitzt zwischen Heinrichsthal und Wiesen auf dem Engländer. In der 100er Zone in beiden Richtungen. In Aschaffenburg auf der Würzburger Straße bei Waterworld in der 50er Zone. Und auf der A3 Richtung Frankfurt am Offenbacher Kreuz unter der Brücke in der Baustelle in der 60er Zone. Habt ihr noch was gesehen? Stau oder Blitzer? Meldet es gerne. Kostenfrei 0800 007 0076.
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0: Minuten nach 8 Uhr. Leute, stellt euch vor, ihr schlendert ganz gemütlich durch die Altstadt von Sevilla. Ein Straßenmusiker zupft entspannt seine Gitarre und plötzlich ist da auch Robbie Williams mit am Start.
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0: Felix hier, guten Morgen. Robbie Williams ist aktuell auf Welttournee, eben auch in Spanien. Und vor seinem Konzert in Sevilla hat er spontan auf der Straße seinen Mega-Hit Angels performt. Oder wie ich sagen würde, der beste Rausschmeißer für jeden Clubabend. Ganz ohne Bühne, ganz ohne großes Tamtam, aber mit maximalem Gänsehaut-Straßenmusiker-Faktor. Die Leute waren so drin, Leute. Ich finde sowas immer richtig, richtig cool. Alle hatten ihr Handys draußen und haben das gefilmt und zum massig ins Netz gestellt. Zu Recht natürlich. Überall viral gegangen und alle fragen sich auch, warum passiert mir sowas eigentlich nie, wenn ich durch die Stadt laufe? Naja, wenigstens habt ihr es jetzt im Trend-Update mitbekommen. Das gibt's immer um diese Zeit für euch jeden Tag frisch auf die Ohren. Hier auf Radio Galaxy.

0: 8.19 Uhr. Franken macht sich bereit für eins der größten Triathlon-Events der Welt. Am Sonntag steigt wieder der Challenge Rot, meine Lieben. Das wird wirklich der Hammer.
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0: Felix hier, guten Morgen. Das ist nicht einfach nur irgendein Sportevent. Die Athletinnen und Athleten schwimmen erst 3,8 Kilometer im Main-Donau-Kanal, ballern danach 180 Kilometer mit dem Rad durch die Region und laufen zum Schluss noch einen kompletten Marathon. Aha, 42 Kilometer nochmal zu Fuß obendrauf. Legendär ist vor allem der Solarer Berg. Da stehen die Fans so dicht an der Strecke, dass die Profis durch eine richtige Zuschauergasse fahren. Gänsehaut garantiert, fast wie bei der Tour de France. Nur eben die fränkische Version. Frankreich. Ja. Der Challenge Rot am Sonntag. Weltklasse-Sport, riesige Stimmung und ganz viel Franken-Feeling.
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0: 4 Minuten vor 8:30.
1: Ja, servus und guten Morgen. Hier ist der Freitagmorgen mit Felix in eurer Morning Show des Vertrauens, in der Galaxy Morning Show. Ich freue mich sehr, dass ihr dabei seid und wir dieses Freitagsfeeling aufnehmen und reingehen in diese letzte Frühschicht der Woche. Ich begleite euch mit Tampa City und Self-Aware in knapp 10 Minuten. Ein Song mit so schönen, schweren Gitarren, wie so ein Tag bei 40 Grad im Schatten. So klingt das, ne? Aber ganz so heiß wird's nicht. Kann ich euch beruhigen heute, wird's eher angenehm. Und New Religion von Bebe Rexha zusammen mit Faithless und diesem Sample von I Can't Get No Sleep. Absoluter Club-Klassiker, neu aufgelegt von ihr. Um kurz nach 8:30, Leute, die besten aktuellen Hits sind das. Gleich für euch hier auf Radio Galaxy.
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15: Es ist Freitag und die Sonne scheint. Besser könnte es nicht sein. Heute viel Sonne am Himmel, nur ein paar lockere Wolken spielen mit. Von den Temperaturen her angenehm warm. 26 Grad sind heute Nachmittag maximal drin. Und der Radio Galaxy Wettertrend, morgen dann perfekt für den Wochenendausflug. Sonne dazu 25 Grad max.
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17: Und wir schauen einmal auf die Straße. Hier müsst ihr einmal bitte aufpassen. Auf der A45 Richtung Aschaffenburg. Hier ist eine Tagesbaustelle auf der Mainbrücke und deswegen ist eine Spur gesperrt und der Verkehr staut sich. Ansonsten wird geblitzt zwischen Heinrichsthal und Wiesen auf dem Engländer. In der 100er-Zone in beiden Richtungen. In Aschaffenburg auf der Würzburger Straße, bei Waterworld in der 50er-Zone und auf der A3 Richtung Frankfurt am Offenbacher Kreuz unter der Brücke in der Baustelle in der 60er-Zone. Habt ihr noch was gesehen? Stau oder Blitzer? Meldet es gerne kostenfrei 0800 007 0076.
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0: Uhr 37. Alle reden aktuell gefühlt nur noch über die Hochzeit von Taylor Swift, einer der krassesten, erfolgreichsten Musikerinnen dieser Welt. Felix hier, guten Morgen. Und ich bin jetzt nicht der größte Swiftie, also Taylor Swift-Fan, aber ich kenne eine ganz bestimmte Person aus unserer Redaktion, die wirklich ein Vollblut-Swiftie ist und jetzt die Infos hat. Hier ist für euch Kollegin Lea.
1: Die große Hochzeit von Taylor Swift und Travis Kelce soll angeblich heute im Madison Square Garden stattfinden. Das ist quasi die Event-Location schlechthin in New York. Insgesamt kommen 1000 Gäste, also eine richtig heftige Zahl. Und auf der Gästeliste stehen natürlich jede Menge Promis. Mit dabei unter anderem ihre Freundinnen Selena Gomez, Gigi Hadid und auch Blake Lively ist mit am Start. Mhm. Obendrauf wird's aber auch richtig musikalisch. Ich glaube, der Traum von jedem, Ed Sheeran, absoluter König der Hochzeits-Love-Songs, tritt bei ihrer Hochzeit auf.
0: Oh.
1: Und damit die Märchenkulisse perfekt wird, haben Taylor Swift und Travis Kelce jetzt sogar

Ich würde mir jetzt kein Schloss bauen. Es dauert mir auch viel zu lange, es ist wahrscheinlich viel zu teuer. Ich würde, glaube ich, einfach ein schönes Schloss mehr raussuchen. Ja, Neuschwanstein zum Beispiel, ne? Ist doch voll cool. Wird eh nicht passieren, aber egal. Leute, kommt gut in euren Freitagmorgen. 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

0: 8.41 Uhr.
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8:47 Uhr. Aschaffenburg ist zur Riesenkulturbühne geworden. Felix, guten Morgen. Die 27. Aschaffenburger Kulturtage laufen schon auf Hochtouren. Gestern große Eröffnung und bis zum 12. Juli ist hier jede Menge geboten. Die ganze Stadt ist voll mit Ausstellungen, Konzerten, Open-Air-Kino, Kabarett-Theater und jede Menge Live-Programm. Natürlich verteilt auf die schönsten Ecken Aschaffenburgs. Das Motto dieses Jahr: Schere, Stein, Papier. Der Grund: im Mittelpunkt steht das 125-jährige Jubiläum des Stadtteils Damm. Früher war das vor allem für Papiermühlen und Industrie bekannt. Also da steckt richtig viel Geschichte dahinter und ich finde es auch ein ganz nettes Wortspiel. Ich stehe ja auf sowas. Richtig gut, was da aktuell geboten ist hier in Aschaffenburg. Schaut unbedingt heute und auch das restliche Wochenende dann unbedingt vorbei und genießt euren Start in diesen Freitagmorgen. 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

0: 10 vor 9.
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0: Guten Morgen, ihr Lieben. Hier ist die Galaxy Morning Show mit Felix an diesem Freitagmorgen. Ihr hört es schon an meiner Stimmlage, ja? Es ist Freitag, ich habe richtig Bock aufs Wochenende. Das Wetter schaut auch gut aus und es wird nicht so knülleheiß wie letztes Wochenende. Das war ja wirklich insane. Holly Humberstone haben wir da mit frischem Sound zum frisch durchlüften, wenn es noch nicht ganz so warm ist. To Love Somebody in knapp 10 Minuten und Opalite von Taylor Swift zum Reinstarten. Ganz entspannt um kurz nach 9 hier auf Radio Galaxy die besten aktuellen Hits gleich.
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13: 9:01 Uhr.
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16: Ich bin Stefan Schütz. Guten Morgen. Die Mieten in den 40 größten deutschen Städten sind in den vergangenen 10 Jahren drastisch gestiegen. Im Durchschnitt um gut 50%, so der Deutsche Gewerkschaftsbund, Uli Reitinger berichtet.
17: In München liegt die Durchschnittsmiete aktuell bei 23,36 Euro pro Quadratmeter. Das ist mit Abstand der unrühmliche Spitzenplatz. In Rostock liegt der Quadratmeterpreis zwar noch bei vergleichsweise bescheidenen 11 Euro, Rostock steht aber ganz oben, wenn es um die Steigerung in den letzten 10 Jahren geht. Plus 83%. Die Bundesregierung will eine staatliche Wohnungsbaugesellschaft gründen, um bezahlbaren Wohnraum zu schaffen.
16: Kanzler Merz hat die geplanten Änderungen bei Krankschreibungen verteidigt. Per Telefon sollen die ja künftig nicht mehr möglich sein und ein Attest soll ab dem ersten Tag nötig sein. In der ARD sagte Merz, den Betrieben sei es überlassen, wie sie es handhaben. Der Kanzler fügte hinzu, es gelte, die hohen Krankenstände runterzubringen. Ärztevertreter befürchten überfüllte Praxen. Vizekanzler Klingbeil kündigte bei der Umsetzung praktikable Lösungen an. Die USA dominieren mit dem KI-Boom die Riege der wertvollsten Börsenkonzerne der Welt und Deutschland fällt zurück. Nur Siemens schafft es nach einer Studie der Beratungsgesellschaft EY in die Liste der Top 100 der teuersten Börsenunternehmen. 8 der 10 wertvollsten Unternehmen der Welt kommen aus Amerika, darunter Neuzugang SpaceX. Angeführt wird das Ranking vom Chiphersteller Nvidia. Bei der Fußball-WM steht die Schweiz im Achtelfinale nach einem 2:0 gegen Algerien. Eine Runde weiter ist auch Portugal. Das Team um Cristiano Ronaldo hat Kroatien mit 2:1 besiegt und trifft in der nächsten Runde auf Spanien, das zuvor Österreich mit 3:0 aus dem Turnier warf. Und wie Bild und Sky berichten, will Nationaltrainer Julian Nagelsmann in Kürze seinen Rücktritt erklären.
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18: So gefällt mir der Sommer. Heute den ganzen Tag ein angenehmer Wechsel aus Sonne und Wolken. Dazu auch angenehm warm. 26 Grad sind heute drin. Soweit bleibt's auch trocken. Und der Radio Galaxy Wettertrend? Auch unser Samstag ist sonnig bei 25 Grad max.
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20: Und wir schauen einmal auf die Straße. Ihr müsst bitte aufpassen. Auf der A45 Gießen Richtung Aschaffenburg zwischen Karlstein und Kleinostheim ist die Richtungsfahrbahn gesperrt, weil hier ein Unfall passiert ist. Der Verkehr wird auf dem Standstreifen an der Unfallstelle vorbeigeführt. Ansonsten auf der A45 Richtung Aschaffenburg. Hier ist eine Tagesbaustelle auf der Mainbrücke und eine Spur ist gesperrt. Der Verkehr staut sich hier. Ansonsten wird geblitzt in Aschaffenburg auf der Schönbornstraße, wenn ihr in die Stadt reinfahrt, an der Hessoll-Tankstelle in der 50er-Zone zwischen Heinrichsthal und Wiesen, auf dem Engländer in der 100er-Zone in beiden Richtungen, in Aschaffenburg auf der Würzburger Straße bei Waterworld in der 50er-Zone und zu allerletzt auf der A3 Richtung Frankfurt am Offenbacher Kreuz unter der Brücke in der Baustelle in der 60er-Zone. Habt ihr noch was gesehen, ein Stau oder ein Blitzer, meldet es gerne kostenfrei 0800 007 0076.
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0: 9.12 Uhr.
1: Warum eigentlich ausziehen von daheim, wenn es im Hotel Mama so schön ist? Guten Morgen, Felix hier. Neue Zahlen haben gezeigt, mehr als jeder dritte 25-jährige Mann in Deutschland wohnt noch bei Mama und Papa. Bei den Frauen ist das im Vergleich deutlich weniger. Und jetzt kommt der überraschende Teil. Die meisten Männer, die im Hotel Mama wohnen, haben sogar noch einen Vollzeitjob. Also könnten sich theoretisch auch leisten, auszuziehen, aber ihnen gefällt es einfach daheim. Fun Fact, im Durchschnitt ziehen wir in Deutschland übrigens nach 24 Jahren schon aus und damit sind wir deutlich früher dran als viele andere Länder in Europa. In Kroatien leben viele mit 30 noch daheim, ne? Bei den Eltern. Und ganz ehrlich, daheim zu sein, ist doch wirklich wunderbar. Hotel Mama, verdammt gutes All-Inclusive-Angebot.

0: Uhr. Laute Motoren, eine einzigartige Kulisse und Emotionen pur, das gibt's dieses Wochenende nur in Nürnberg.
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0: Felix hier, guten Morgen. Für Motorsportfans ist es ein Pflichttermin am 1. Juli-Wochenende. Also heute ist die DTM wieder zu Gast in Nürnberg auf dem legendären Norisring. Der Stadtkurs in Nürnberg steht aber nicht nur für Motorsport, sondern wird wegen der Promi-Dichte auf den Tribünen auch liebevoll das fränkische Monaco genannt. Mit dabei ist auch der zweifache DTM-Champion Marco Wittmann aus Bayern bzw. Franken bzw. aus Fürth. Und der freut sich natürlich riesig auf sein Heimrennen.
2: Der Norisring ist immer das Saisonhighlight, nicht nur weil es eben mein Heimrennen ist, sondern einfach auch, weil es der einzige Stadtkurs im Rennkalender der DTM ist. Das ganze Feeling am Norisring mit den Fans, mit den Zuschauern, die so nah an das ganze Geschehen rankommen, ist schon wirklich was ganz Besonderes, einfach einzigartig.
0: Ja, einzigartig. Die DTM geht das ganze Wochenende in Nürnberg am Norisring. Tickets könnt ihr euch überall holen. Schönen Freitagmorgen. 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

0: 4 Minuten vor halb 10.
1: Schön, dass ihr da seid. Wir gehen rein in diesen Freitagmorgen. Ich freue mich sehr, dass die Spätschichtler jetzt auch zu uns gestoßen sind. Felix hier für euch. Guten Morgen. Es ist der letzte Tag vom Wochenende, der Freitag. Und ich freue mich sehr, dass wir dann gleich am Wochenende drin sind. Ray haben wir jetzt da mit einer dicken Ladung Power für eure Spätschicht. Where is my husband? Ein riesiges Jazz-Big-Band-Orchester ist mit in diesem Track drin. Echte Musiker, echte Instrumente, keine KI, Leute. Es gibt euch die Power, die ihr braucht. Und eine wunderbar soulige Stimme haben wir auch noch da. Es ist die von Teddy Swims. Mit Mr. Know-It-All wird er euch gleich bezirzen damit. Kurz nach halb 10 hier auf Radio Galaxy die besten aktuellen Hits gleich.
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22: Und wir schauen einmal auf die Straße. Ihr müsst bitte aufpassen. Auf der A45 Gießen Richtung Aschaffenburg zwischen Karlstein und Kleinostheim ist die Richtungsfahrbahn gesperrt, weil hier ein Unfall passiert ist. Der Verkehr wird auf dem Standstreifen an der Unfallstelle vorbeigeführt. Ansonsten auf der A45 Richtung Aschaffenburg hier ist eine Tagesbaustelle auf der Mainbrücke und eine Spur ist gesperrt. Der Verkehr staut sich hier. Ansonsten wird geblitzt. In Aschaffenburg auf der Schönbornstraße, wenn ihr in die Stadt reinfahrt, an der Hessoll-Tankstelle in der 50er-Zone zwischen Heinrichsthal und Wiesen, auf dem Engländer in der 100er-Zone in beiden Richtungen, in Aschaffenburg auf der Würzburger Straße bei Waterworld in der 50er-Zone und zu allerletzt auf der A3 Richtung Frankfurt am Offenbacher Kreuz unter der Brücke in der Baustelle in der 60er-Zone. Habt ihr noch was gesehen, ein Stau oder ein Blitzer, meldet es gerne kostenfrei 0800 007 0076.
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0: 9.42 Uhr. Leute, was für ein Schockmoment, als die Pressekonferenz lief und Friedrich Merz gesagt hat, wir, wenn wir krank sind, schaden der deutschen Wirtschaft. Unfassbar. Felix hier, guten Morgen. Das hat Friedrich Merz gesagt.
1: Wir schaffen die telefonische Krankschreibung ab und führen die Vorlage einer Arbeitsunfähigkeitsbescheinigung ab dem ersten Krankheitstag ein. Das ist eine harte Entscheidung, das wissen wir. Aber wir können uns diesen Wettbewerbsnachteil durch lange Abwesenheiten in den Unternehmen nicht länger leisten.
0: Noch ist das der Plan, durch ist es noch nicht. Ich würde mich nicht wundern, wenn es viele Demonstrationen dagegen gibt. Ach, hier noch eine Stimme aus der Opposition.
2: Friedrich Merz ist ein Sohn der Finsternis, ein Steichbügelhalter Satans und eine wahre Ausgeburt der Hölle.
0: Ja, die Leute sind ein bisschen sauer.
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0: 9.46 Uhr.
1: Leute, stellt euch vor, ihr schlendert ganz gemütlich durch die Altstadt von Sevilla. Ein Straßenmusiker zupft entspannt seine Gitarre und plötzlich ist da auch Robbie Williams mit am Start.
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1: Felix hier, guten Morgen. Robbie Williams ist aktuell auf Welttournee, eben auch in Spanien. Und vor seinem Konzert in Sevilla hat er spontan auf der Straße seinen Mega-Hit Angels performt. Oder wie ich sagen würde, der beste Rausschmeißer für jeden Clubabend. Ganz ohne Bühne, ganz ohne großes Tamtam, aber mit maximalem Gänsehaut-Straßenmusiker-Faktor. Die Leute waren so drin, Leute. Ich finde sowas immer richtig, richtig cool. Alle hatten ihr Handys draußen und haben das gefilmt und zum massig ins Netz gestellt. Zu Recht natürlich. Überall viral gegangen und alle fragen sich auch, warum passiert mir sowas eigentlich nie, wenn ich durch die Stadt laufe? Naja, wenigstens habt ihr es jetzt im Trend-Update mitbekommen. Das gibt's immer um diese Zeit für euch jeden Tag frisch auf die Ohren hier auf Radio Galaxy.

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5: Ich bin Stefan Schütz. Der Straßenverkehr verbraucht weiter fast ausschließlich fossile Kraftstoffe. Das zeigen Zahlen des Statistischen Bundesamtes. Demnach in vielen im vergangenen Jahr gut 60% des Energieverbrauchs auf Diesel und knapp 38% auf Benzin. Strom spielte kaum eine Rolle. Insgesamt machte der Straßenverkehr rund 22% des gesamten deutschen Energieverbrauchs aus und verursachte gut ein Fünftel aller CO2-Emissionen. Europas Badegewässer sind wohl schlechter als gedacht. Das Recherchenetzwerk Korrektiv hat herausgefunden, dass die EU-Umweltagentur viele Krankheitserreger und chemische Schadstoffe nicht berücksichtigt hat. Betroffen sind demnach Badestellen unter anderem in Deutschland, Italien und Frankreich. Warnungen gibt es dort aber nicht. Die Behörde verteidigt sich, Grundlage für die Bewertung sei eine Richtlinie, die nur zwei Fäkalbakterien berücksichtige. Der Bayerische Richterverein fordert nach einem IT-Ausfall ein Notfallkonzept. Gestern war die Justiz stundenlang weder per Telefon noch per E-Mail erreichbar. Telefonanlagen und Mailserver von Gerichten, Staatsanwaltschaften und dem Justizministerium waren ausgefallen. Eine Sprecherin des Bayerischen Richtervereins sagte, eine digitale Justiz ohne belastbare Ausfallkonzepte sei nicht zukunftsfähig. Bei der Fußball-WM haben es zuletzt ins Achtelfinale geschafft, die Schweiz, Portugal und Spanien. Heute muss unter anderem Titelverteidiger Argentinien gegen eines der Überraschungsteams ran, Fabian Schaffer berichtet.
6: Kap Verde zum ersten Mal überhaupt bei einer WM dabei, rang schon Europameister Spanien ein torlos Remis ab, kam gegen Uruguay zu einem weiteren Unentschieden und legt ein drittes gegen Saudi-Arabien nach. Ob Messi und Co. dem Märchen ein Ende setzen oder die nächste Sensation folgt, das entscheidet sich ab 0 Uhr unserer Zeit. Bereits ab 20 Uhr kämpfen Ägypten und Australien ums Weiterkommen und ab 3.30 Uhr in der Nacht heißt es Kolumbien gegen Ghana.
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7: Wir haben einen blau-weißen Himmel und kratzen schon an der 20-Grad-Marke. Im Laufe des Tages wird's ein bisschen schöner sogar noch und maximal dann 25 bis 27 Grad. Der Galaxy-Wetter-Trend morgen für unseren Samstag, ähnliches Spiel wie heute. Also angenehme Temperatur, würde ich sagen. Sonntag steigt dann wieder das Regenrisiko.
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8: Servus, liebe Autofahrer. Kurzer Blick auf die Straßen. Wir starten auf der A3 Frankfurt Richtung Würzburg zwischen Goldbach und Hösbach. Bergungsarbeiten, defekter PKW. Rechte Spur ist hier aktuell blockiert. A6 Heilbronn Richtung Nürnberg zwischen Ansbach und Neuendettelsau. Aktuell 3 Kilometer Stau. Hier braucht ihr 15 Minuten länger. Und die A7 ist mit dabei. Ulm Richtung Würzburg zwischen Wörnitz und Rothenburg ob der Tauber. Unfall. Hier liegen Fahrzeugteile auf der Autobahn. Wenn ihr da unterwegs seid, bitte fahrt vorsichtig. Geblitzt wird aktuell in Bamberg am Berliner Ring und in Amberg steht einer in der Nürnberger Straße. Staus und Blitzer könnt ihr bei uns natürlich auch heute Vormittag kostenlos melden. Ruft kurz durch oder schickt gerne WhatsApp 0800 007 0076. Danke und gute Fahrt.
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Lisa bei Radio Galaxy. Hi, und dieses Wochenende ist ganz schön sportlich bei uns in Bayern. Unter anderem findet einer der größten Triathlon-Events der Welt statt. Am Sonntag der Challenge Rot. Das ist ja nicht einfach nur irgendein Sportevent, ne? 3,8 Kilometer Schwimmen, 180 Kilometer mit dem Rad durch die Region und dann noch Laufen, einen kompletten Marathon, 42 Kilometer. Ich sag mal so, wäre ich raus, persönlich, ne? Aber ich drücke allen, die so irre sind und die so wahnsinnig sportlich sind, die Daumen, die da mitmachen. Also ja, das ist wirklich ordentlich. Der Challenge Rot am Sonntag, Weltklasse-Sport, riesige Stimmung, ganz viel Franken-Feeling. Können wir auch alle einfach vorbeikommen und mit

0: kurz vor 11, ihr seid bei Radio Galaxy, rein mit euch in Richtung Wochenende. Vielleicht seid ihr gerade schon bei den letzten Mails, den letzten To-Dos. Wir sind bei euch mit den besten aktuellen Hits und ein paar Jungs, die auf Knopfdruck gute Laune machen. Alle Farben ist da zum Beispiel so ein Kandidat, die Imagine Dragons und Kamerad gleich.
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Radio Galaxy, ja, hi. Stellt euch vor, ihr schlendert ganz gemütlich durch die Altstadt im Urlaub, Straßenmusiker, sitzt da entspannt an seiner Gitarre und plötzlich ist da einfach auch Robbie Williams mit am Start. Der ist ja aktuell auf Welttournee, eben auch in Spanien, in Sevilla. Und da hat er einfach mal vor seinem Konzert dort Sponti auf der Straße seine Mega-Hits performt. Geht gerade auf TikTok, Insta und Co. natürlich viral. Und alle fragen sich, warum passiert sowas eigentlich nie, wenn ich durch die Stadt laufe?

Ihr seid bei Radio Galaxy. Hi, schönen Freitag. Und ich muss sagen, ich liebe diesen Revival-Trend gerade auf TikTok und Co., dass die alten Songs von Jason Derulo, von Justin Bieber, aber auch von Katy Perry wieder so gefeiert werden. Eine neue Generation erkennt quasi das Potenzial in diesen Bangern und deswegen schafft uns dieses Song jetzt wieder ganz nach oben in die Charts.

0: Hi, kurz vor 11, hier ist euer Wassertrink-Reminder und vielleicht auch mal wieder durchlüften. Die besten aktuellen Hits gibt's von uns gleich mit der erfolgreichsten Boyband im Moment, BTS und Swim. Michael Schulte ist mit dabei, Somber und J-Lo gleich.
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19: Ich bin Fabian Schaffer. Unionsfraktionschef Spahn verteidigt die geplanten Verschärfungen bei Krankschreibungen. Union und SPD wollen, dass sich Arbeitnehmer nicht mehr telefonisch krankschreiben lassen können. Außerdem soll schon ab dem ersten Krankheitstag ein Attest vorgelegt werden müssen. Spahn sagte der ARD, Deutschland habe im EU-Vergleich deutlich mehr Krankentage und viele kennen die sogenannte Bettkantenentscheidung, besonders montags und freitags. Bayern zieht weiterhin mehr Menschen an, als es verliert, aber deutlich weniger als noch im Vorjahr. Laut Bayerischem Landesamt für Statistik lag der sogenannte Wanderungsgewinn bei rund 31.000 Personen. Das ist weit weniger als die gut 77.000 aus dem Vorjahr. Der größte Teil der Zuwanderer kam aus dem Ausland, vor allem aus Asien, mit einem Anteil von fast 70%. Die Mieten in den 40 größten deutschen Städten sind binnen 10 Jahren drastisch gestiegen. Im Durchschnitt um gut 50%, so der Gewerkschaftsbund. Uli Reitinger berichtet.
11: In München liegt die Durchschnittsmiete aktuell bei 23,36 Euro pro Quadratmeter. Das ist mit Abstand der unrühmliche Spitzenplatz. In Rostock liegt der Quadratmeterpreis zwar noch bei vergleichsweise bescheidenen 11 Euro. Rostock steht aber ganz oben, wenn es um die Steigerung in den letzten 10 Jahren geht. Plus 83%. Die Bundesregierung will eine staatliche Wohnungsbaugesellschaft gründen, um bezahlbaren Wohnraum zu schaffen.
19: Fußball-Bundestrainer Julian Nagelsmann soll in Kürze seinen Rücktritt erklären. Der 38-Jährige soll nach der Krisensitzung beim DFB zu dieser Entscheidung gekommen sein, berichten Sky und Bild. Nagelsmann war mit der DFB-Auswahl bereits im 16. Finale der WM an Außenseiter Paraguay gescheitert.
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0: Machen wir kurz und schmerzlos. Heute ein schöner Tag. Jetzt überall schon 20 Grad. Im Laufe des Tages Sonnenwolkenmix bei 25 bis 27 Grad. Ins Wochenende starten wir dann mit ähnlichem Wetter wie heute. Samstag genauso. Und am Sonntag steigt dann das Regenrisiko.
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20: Und wir schauen nochmal auf die Straße. Hier müsst ihr aufpassen auf der A45 Richtung Aschaffenburg. Hier ist eine Tagesbaustelle auf der Mainbrücke und eine Spur ist gesperrt. Deswegen staut sich hier der Verkehr. Ansonsten wird geblitzt. In Aschaffenburg auf der Schönbornstraße, wenn ihr in die Stadt reinfahrt. Hier versteckt sich der Blitzer an der Hessel-Tankstelle in der 50er-Zone. Außerdem in Aschaffenburg auf der Würzburger Straße bei Waterworld auch in der 50er-Zone. Zwischen Heinrichsthal und Wiesen auf dem Engländer in der 100er-Zone in beiden Richtungen. Und auf der A3 Richtung Frankfurt am Offenbacher Kreuz unter der Brücke in der Baustelle auch in der 60er-Zone. Habt ihr noch was gesehen, ein Stau oder Blitzer? Meldet es gerne kostenfrei 0800 007 0076. Gute Fahrt.
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Radio Galaxy hier, hi. Und heute ist es soweit. Taylor Swift heiratet. Dafür, dass alles so geheim gehalten werden sollte, weiß ich nicht. Ist jetzt nicht so gelungen, denn irgendwie haben alle davon mitbekommen. Geheiratet wird im legendären New Yorker Madison Square Garden. Ein mega Event. Das Motto ist Gartenparty, ne? Und da reden wir wahrscheinlich nicht von ein paar Blumen auf dem Tisch, sondern angeblich von Schloss, Märchengarten, über 1000 geladene Gäste. Losgehen soll es heute um 18:30 Ortszeit. Ablauf, Cocktails, Trauung, Empfang mit Dinner und danach Party bis 2 Uhr nachts. Also für Taylor-Verhältnisse fast schon frühes Heimgehen. Aber wahrscheinlich ist das selbst für so einen Mega-Popstar wie Taylor Swift dann nicht gestattet, danach noch laufen zu spielen. Auf der Gästeliste sollen Namen stehen wie Selena Gomez, Gigi Hadid, Ed Sheeran und. Wir werden bestimmt ganz viele schöne Fotos sehen. Ich bin schon gespannt.

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19: Und wir schauen nochmal auf die Straße. Hier müsst ihr aufpassen auf der A45 Richtung Aschaffenburg. Hier ist eine Tagesbaustelle auf der Mainbrücke und eine Spur ist gesperrt, deswegen staut sich hier der Verkehr. Ansonsten wird geblitzt in Aschaffenburg auf der Schönbornstraße, wenn ihr in die Stadt reinfahrt. Hier versteckt sich der Blitzer an der Hessel-Tankstelle in der 50er-Zone. Außerdem in Aschaffenburg auf der Würzburger Straße bei Waterworld auch in der 50er-Zone. Zwischen Heinrichsthal und Wiesen auf dem Engländer in der 100er-Zone in beiden Richtungen. Und auf der A3 Richtung Frankfurt am Offenbacher Kreuz unter der Brücke. In der Baustelle, auch in der 60er-Zone. Habt ihr noch was gesehen, ein Stau oder Blitzer? Meldet es gerne kostenfrei 0800 007 0076. Gute Fahrt.
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Vormittag euch. Ihr seid bei Radio Galaxy und jetzt ein Kerl, der gerade auf großer Welttour ist. Wenige Städte, aber dafür öfter mal in einer Stadt, in Sydney, Sao Paulo, New York, und gerade ist er in London on stage im Wembley Stadion. Also wirklich ein paar Leute, die ihm dazu gucken. Harry Styles jetzt für euch. Seine neue Nummer American Girls. Die besten aktuellen Hits für euch. Right.

Happy Friday, ihr seid bei Radio Galaxy und ich hoffe, wir alle kennen dieses Gefühl, wenn man sich einfach so krass zu jemandem hingezogen fühlt. Fast schon, als würde so eine unsichtbare magnetische Kraft zwischen einem herrschen. Und genau darum geht's auch in dieser Nummer hier, Magnetic und The Bowser, die besten aktuellen Hits auf Radio Galaxy.

0: Mittagspause. Vielleicht geht's für euch ja auch schon in Richtung wohlverdientem Feierabend. Kurz vor 12 ist er bei Radio Galaxy. Und wir schicken euch ins Wochenende gleich mit Teddy Swims. Oliver Heldens ist mit dabei, Pink und Taylor Swift gleich.
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21: Ich bin Fabian Schaffer. Das Thema hat gestern schon für viel Unmut gesorgt und auch heute reißen die Diskussionen um die Reformpläne der Bundesregierung nicht ab. Auch deswegen, weil immer mehr Widersprüche bei den Verschärfungen in Sachen Krankschreibungen auftreten. Uli Reitinger berichtet, welche.
22: Die Pläne sind auch nicht wirklich ausgegoren, denn Kanzler Merz sagt, Erkrankte müssen nicht am ersten Tag in die Arztpraxis, sie müssen nur vom ersten Tag an eine Arbeitsunfähigkeitsbescheinigung haben. Aber wie soll das gehen, wenn die telefonische Krankschreibung nicht mehr erlaubt ist?
21: Verdi hat für heute zu bundesweiten Warnstreiks im Handel aufgerufen. Tausende Beschäftigte sollen die Arbeit niederlegen. In mehreren Städten sind Streikkundgebungen geplant. Die Gewerkschaft fordert 7% mehr Lohn. Der Handelsverband sieht den Streiks gelassen entgegen und erwartet keine spürbaren Auswirkungen für Kunden. In Nürnberg fahren seit dem Morgen wieder die ersten Straßenbahnen. In der Innenstadt wurde der Betrieb probeweise wieder aufgenommen. Die Hitze hatte dort die Füllmasse zwischen Schiene und Straße weich wie Kaugummi werden lassen. Die Bahnen standen seitdem still. Bis alle Strecken gereinigt und damit wieder befahrbar sind, dürften noch einige Tage vergehen. Julian Nagelsmann tritt wohl als Bundestrainer der Fußballnationalmannschaft zurück. Das berichten mehrere Medien. Das DFB-Team war unter Nagelsmann bereits im 16. Finale der WM gegen Underdog Paraguay ausgeschieden. Gestern gab es dann ein Treffen mit der DFB-Spitze. Nagelsmann soll den Berichten nach eine Abfindung von geschätzt 7 Millionen Euro bekommen.
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0: Wir haben einen blau-weißen Himmel und kratzen schon an der 20-Grad-Marke. Im Laufe des Tages wird's ein bisschen schöner sogar noch und maximal dann 25 bis 27 Grad. Der Galaxy-Wetter-Trend morgen für unseren Samstag, ähnliches Spiel wie heute. Also angenehme Temperatur, würde ich sagen. Sonntag steigt dann wieder das Regenrisiko.
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5: Und wir schauen einmal auf die Straße. Und hier müsst ihr bitte aufpassen. Auf der A3 Würzburg Richtung Frankfurt zwischen Aschaffenburg-Ost und Aschaffenburg-West. Hier ist ein defekter PKW und der Standstreifen ist gesperrt. Ansonsten wird geblitzt auf der A3 Richtung Frankfurt am Offenbacher Kreuz unter der Brücke in der Baustelle in der 60er-Zone. Habt ihr noch was gesehen? Staus oder Blitzer, meldet es gerne kostenfrei 0800 007 0076.
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0: Ihr seid bei Radio Galaxy. Hi, und dieses Wochenende ist ganz schön sportlich bei uns in Bayern. Unter anderem findet einer der größten Triathlon-Events der Welt statt. Am Sonntag der Challenge Rot. Das ist ja nicht einfach nur irgendein Sportevent, ne? 3,8 Kilometer Schwimmen, 180 Kilometer mit dem Rad durch die Region und dann noch Laufen, einen kompletten Marathon, 42 Kilometer. Ich sag mal so, wäre ich raus, persönlich, ne? Aber ich drücke allen, die so irre sind und die so wahnsinnig sportlich sind, die Daumen, die da mitmachen. Also ja, das ist wirklich ordentlich. Der Challenge rund am Sonntag, Weltklasse-Sport, riesige Stimmung, ganz viel Franken-Feeling. Können wir auch alle einfach vorbeikommen und mit anfeuern.
1: Hey,

0: Hört ihr das? Ich glaube, das Wochenende ruft. Jetzt einfach Radio Galaxy kurz halb eins. Rein mit euch, der Countdown in Richtung Couching, Grillen und einfach nur chillen. Und bis dahin von uns die besten aktuellen Hits. Olivia Rodrigo gibt's gleich für euch. Alvaro Soler und Nico Santos für so ein bisschen Sommervibes. Und Luis Fonsi darf da natürlich auch nicht fehlen. Gleich.
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15: Und wir schauen einmal auf die Straße und hier müsst ihr bitte aufpassen auf der A3 Würzburg Richtung Frankfurt zwischen Aschaffenburg Ost und Aschaffenburg West. Hier ist ein defekter PKW und der Standstreifen ist gesperrt. Ansonsten wird geblitzt auf der A3 Richtung Frankfurt am Offenbacher Kreuz unter der Brücke in der Baustelle in der 60er Zone. Habt ihr noch was gesehen? Staus oder Blitzer? Meldet es gerne kostenfrei 0800 007 0076.
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Radio Galaxy, hi. Stellt euch vor, ihr schlendert ganz gemütlich durch die Altstadt im Urlaub, ein Straßenmusiker sitzt da entspannt an seiner Gitarre und plötzlich ist da einfach auch Robbie Williams mit am Start. Der ist ja aktuell auf Welttournee, eben auch in Spanien, in Sevilla. Und da hat er einfach mal vor seinem Konzert dort Sponti auf der Straße seine Mega-Hits performt. Geht gerade auf TikTok, Insta und Co. natürlich viral. Und alle fragen sich, warum passiert sowas eigentlich nie, wenn ich durch die Stadt laufe, oder?

Radio Galaxy hier, hi. Und diese Nummer beamt mich direkt nach Ibiza zum Sonnenuntergang auf irgendeine coole Party und wird uns definitiv auch den ganzen Sommer begleiten. Mein Lieblingssong im Moment, hier ist Hugel und Move Into the Sun, die besten aktuellen Hits.

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14: Ich bin Fabian Schaffer. Die Amtszeit von Julian Nagelsmann als Bundestrainer der deutschen Fußballnationalmannschaft ist vorbei. Das hat der DFB mitgeteilt. Der 38-Jährige ist wenige Tage nach dem deutschen WM-Aus nun zurückgetreten. Der DFB bestätigte, dass er nun Verhandlungen mit Jürgen Klopp als möglichem Nachfolger führen will. Das Echo auf die Pläne der Bundesregierung zu Krankschreibungen fällt zum Teil auch kritisch aus. Geplant ist, die telefonische Krankschreibung abzuschaffen und eine Attestpflicht ab dem ersten Krankheitstag einzuführen. Kassenärztechef Gassen warnte gegenüber der Bild, mindestens 30 Millionen zusätzliche Praxisbesuche pro Jahr drohen. Das wären täglich 115.000 Patienten extra. Draußen ist es warm und immer mal wieder regnerisch, optimale Bedingungen also für Stechmücken. Experten rechnen deshalb mit einem Anstieg der Population. Besonders Gartenbesitzer sollten jetzt mögliche Brutstätten im Blick behalten. Thomas Bleskin berichtet.
15: Während die heimische Hausmücke vor allem größere Wasseransammlungen nutzt, reichen der asiatischen Tigermücke schon kleinste Pfützen in Blumentopfuntersetzern oder Vogeltränken. Das Leibniz-Zentrum für Agrarlandschaftsforschung rät deshalb, Regentonnen abzudecken und stehendes Wasser regelmäßig zu entfernen. Nach Einschätzung der Experten könnten die aktuellen Temperaturen außerdem die Ausbreitung des Westnil-Virus begünstigen, das in Deutschland bereits vorkommt.
14: In Bayern haben im vergangenen Jahr knapp 58.700 Paare standesamtlich geheiratet. Etwa genauso viele wie 2024, aber deutlich weniger als noch 2022. Damals gab es mehr als 65.000 Hochzeiten. Männer waren bei der ersten Heirat im Schnitt fast 35 Jahre alt, Frauen rund 32 Jahre. Das hat das Landesamt für Statistik mitgeteilt.
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9: Sonne und Wolken haben wir zum Wechsel natürlich auch am Nachmittag. Und die Temperaturen steigen noch auf 21 bis 27 Grad maximal. Der Galaxy-Wetter-Trend für euer Wochenende. Morgen wird es überwiegend freundlich in Bayern. Nur ganz wenige Wolken am Himmel. Dazu viel Sonnenschein. Am Nachmittag kann es aber schon wieder sein, dass es zuzieht. Und dann teilweise fällt auch ein bisschen Regen bei euch. Übermorgen dann das Gleiche. Sonne und Wolken im Wechsel. Teilweise aber auch schon wieder Regen oder Gewitter bei euch möglich. Und der Topwert am Wochenende, der liegt bei 30 Grad.
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9: Hi Autofahrer, kurzes Update. A73 Bamberg Richtung Nürnberg. Zwischen Bamberg Süd und Hirscheid haben wir 2 Kilometer Stau. Ihr braucht hier 20 Minuten länger aktuell. Hier ist auf jeden Fall ein defekter LKW, der auch den rechten Fahrstreifen blockiert. A93 Regensburg Richtung Holledau haben wir 1 Kilometer Stau zwischen Elsendorf und Mainburg. Hier braucht ihr gerade 1 Stunde länger. Gutes Durchhaltevermögen an dieser Stelle. Es ist komplett gesperrt. Die ganze Autobahn und ihr werdet gebeten, hier das Gebiet weiträumig zu umfahren, wenn ihr könnt, denn hier hat es ordentlich gekracht. Habt ihr auch noch was gesehen, einen Stau oder einen Blitzer, dann sehr gerne kostenlos bei uns melden an die 0800 007 0076. Danke euch und gute Fahrt.
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Heimut, ja. Leute, es ist schon Juli, es ist Sommer, heißt die ersten Wespen, die sind schon wieder am Start, ja leider. Gestern habe ich die erste gesehen bei uns im Garten. Ja, und die Kids, die kriegen da komplette Panik, ja, vor einem Stich. Deshalb habe ich jetzt mal rausgefunden, das ist eine 2 von 4, so ein Stich. Also zumindest auf dem Schmitz-Stich-Schmerz-Index, den gibt's wirklich. Ist einfach so ein Dude, der hat sich von Insekten stechen lassen für die Wissenschaft oder so ähnlich. 4+ von 4 auf einer Skala gibt's auch. Die erreicht man aber nur mit der 24-Stunden-Ameise. Seine Beschreibung dazu, das ist, als ob man über glühende Kohle läuft und dabei einen 7 cm rostigen Nagel in den Fersen stecken hat. So, ha! Kids, jetzt könnt ihr nur froh sein, dass es nur eine Wespe war und nicht diese Horrorameise. Nee, keine Angst, die gibt's hier nicht.

0: Update Galaxy um kurz vor 13:30 und das natürlich auch über unsere Galaxy App. Gerne kostenlos auf euer Handy laden. Und dann hört ihr auch die besten aktuellen Hits unterwegs. Bibi Rexha gleich bei uns in der Playlist mit New Religion. Hat sie einen alten Kult-Party-Hit da neu aufleben lassen. Außerdem One Republic mit am Start. Need Your Love ist ihre ganz neue Nummer. Ganz, ganz frisch reingekommen bei uns in der Playlist. Hören wir gleich gemeinsam mal rein. Hier auf Radio Galaxy.
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0: Hi Autofahrer, kurzes Update. A73 Bamberg Richtung Nürnberg. Zwischen Bamberg Süd und Hirscheid haben wir 2 Kilometer Stau. Ihr braucht hier 20 Minuten länger aktuell. Hier ist auf jeden Fall ein defekter LKW, der auch den rechten Fahrstreifen blockiert. A93 Regensburg Richtung Holledau haben wir 1 Kilometer Stau zwischen Elsendorf und Mainburg. Ihr braucht hier gerade 1 Stunde länger. Gutes Durchhaltevermögen an dieser Stelle. Es ist komplett gesperrt, die ganze Autobahn. Und ihr werdet gebeten, hier das Gebiet weiträumig zu umfahren, wenn ihr könnt, denn hier hat es ordentlich gekracht. Habt ihr auch noch was gesehen, einen Stau oder einen Blitzer, dann sehr gerne kostenlos bei uns melden an die 0800 007 0076. Danke euch und gute Fahrt.
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Schönen Nachmittag wünsche ich euch, der Moritz hier auf Radio Galaxy. Ich freue mich, dass ihr mit da am Start seid. Und ey, Wochenende steht schon bevor. Wetter soll auch einigermaßen gut werden. Auf jeden Fall nicht zu heiß. Das ist schon mal gut. Und vielleicht habt ihr ja auch einiges geplant. Es sind wieder total viele Events. Klar, Juli ist, ja, das ist die Hochzeit der ganzen Events in der Region. Vor allem natürlich auch bei uns in Bayern. Viele Volksfeste auch. Oder vielleicht habt ihr euch auch verabredet zum Grillen mit Freunden. Also egal, was ihr geplant habt, wir wünschen euch ein tolles Wochenende schon mal und haben euch die besten aktuellen Hits in die Playlist gepackt, damit die Zeit Richtung Wochenende ein bisschen schneller rumgeht, falls ihr noch arbeiten müsst oder damit ihr schon mal gut reinstartet. Kato jetzt mit Turn the Lights Off für euch hier auf Radio Galaxy.

ist gerade auf großer US-Tour unterwegs, Ariana Grande. Unter anderem stehen noch auf dem Plan Chicago und Sunrise in Florida, sowie Montreal. Also lässt sich doch gut sehen, diese großen Städte. Ja, und sie ist jetzt auch bei uns in der Playlist mit ihrem ganz aktuellen Hit, das ist Hate That I Made You Love Me. Ihr wohl persönlichster Liebessong ever, so hat sie ihn angekündigt. Mal schauen, ob wir ihr dieses Versprechen ja auch eingelöst bekommen. Wir hören mal gemeinsam rein. Hier auf Radio Galaxy.

0: Kurz vor zwei haben wir es. Ihr hört Radio Galaxy und die besten aktuellen Hits gibt's auch zum Start in die nächste Stunde für euch. Opalite, der große Ohrwurm mit am Start von Taylor Swift. Ja, die ist gerade natürlich auch hart beschäftigt. Sie wird ja heute Abend auch nochmal ihre große Hochzeit feiern. 1000 Gäste sind geladen. Tatsächlich absoluter Wahnsinn. Außerdem sprechen wir gleich nochmal über ein richtig großes Event bei uns in Bayern. Wird stattfinden am Wochenende. Und dann geht's um viel Adrenalin und PS. Gleich dazu aber mehr in einer Viertelstunde hier auf Radio Galaxy.
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10: Ich bin Fabian Schaffer. Julian Nagelsmann ist nicht länger Trainer der Fußballnationalmannschaft. Wenige Tage nach dem Aus im WM-16-Finale gegen Paraguay gehen er und der DFB getrennte Wege. Jürgen Klopp soll sein Nachfolger werden, Thomas Thunfeld berichtet.
9: Vor allem Völler und Nagelsmann standen sich sehr nah. Der Sportdirektor hatte sich sogar noch nach der blamablen Niederlage gegen Paraguay hinter den Bundestrainer gestellt. Vielleicht heißen die neuen Hoffnungsträger Jürgen Klopp und Bastian Schweinsteiger. Beide können sich vorstellen, eine Rolle zu spielen, wenn es darum geht, die Ruinen des deutschen Fußballs wegzuräumen und was Neues aufzubauen.
10: 5 Jahre nach dem EU-weiten Verbot von Einwegplastikartikeln zieht die deutsche Umwelthilfe Bilanz. Plastikgabeln, Strohhalme und Co. würden im Internet noch immer auf diversen Webseiten verkauft, obwohl sie seit Jahren verboten sind. Eine Sprecherin nennt das ein politisches Armutszeugnis und fordert, dass der Staat hart gegen die entsprechenden Online-Händler vorgeht. In Deutschland sind im letzten Jahr so wenige Kinder adoptiert worden wie seit der Wiedervereinigung nicht mehr. Das meldet das Statistische Bundesamt. Insgesamt wurden über 3.500 Kinder adoptiert. Das sind rund 145 weniger als noch 2024. Mehr geworden sind Stiefkind-Adoptionen durch zwei Frauen. Sie machen inzwischen 36% aller Adoptionen aus. In Venezuela steigt die Zahl der Todesopfer nach dem schweren Erdbeben weiter auf knapp 2600. Das sind rund 300 Menschen mehr als noch gestern. Nach dem Doppelerdbeben richtet die Regierung Wiederaufbaufonds über 200 Millionen Dollar ein. Die Gelder soll der Internationale Währungsfonds freigeben. Zusätzlich ist ein Spendenkonto bei der Lateinamerikanischen Entwicklungsbank eingerichtet worden.
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0: Jetzt am Nachmittag erreichen wir so langsam die Höchstwerte in Bayern und liegen zwischen 21 und 27 Grad. Dazu scheint die Sonne und es sind ein paar Wolken am Himmel. Der Galaxy-Wetter-Trend für euer Wochenende. Morgen starten wir freundlich rein und es sind nur ganz wenige Wolken. Am Nachmittag kann es aber bei euch schon wieder zuziehen und dann ist auch Regen mit am Start. Und übermorgen auch viele Wolken. Dann ist die Sonne zwar schon ab und zu noch mal mit da, schaut dann auch ein bisschen durch, aber teilweise fällt bei euch auch schon wieder Regen und dann kann es auch wieder gewittern. Der Topwert liegt aber bei echt warmen 30 Grad am Wochenende.
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0: Laute Motoren, eine einzigartige Kulisse und Emotionen pur. Das gibt's dieses Wochenende bei uns in Bayern. Hi, ich bin der Moritz und ihr hört Radio Galaxy. Für Motorsportfans ist das ein Pflichttermin. Immer das erste Juli-Wochenende ist die DTM wieder zu Gast in Nürnberg auf dem legendären Norrisring. Der Stadtkurs in Nürnberg, der steht aber nicht nur für Motorsport, sondern wird wegen der Promidichte auf den Tribünen auch liebevoll als fränkisches Monaco genannt. Mit dabei ist auch der zweifache DTM-Champion Marco Wittmann aus Fürth und der hat uns schon verraten, dass er sich riesig auf sein Heimrennen freut.
1: Der Norrisring ist immer das Saisonhighlight, nicht nur weil es eben mein Heimrennen ist, sondern einfach auch, weil es der einzige Stadtkurs im Rennkalender der DTM ist. Das ganze Feeling am Norrisring mit den Fans, mit den Zuschauern, die so nah an das ganze Geschehen rankommen, ist schon wirklich was ganz Besonderes, einfach einzigartig.
0: Das ist die DTM am Norrisring in Nürnberg. Wir wünschen euch natürlich viel Spaß und Adrenalin pur bei diesem Hammer-Event bei uns im

0: Ihr hört Radio Galaxy um kurz vor 3:30 und das auch bei der Arbeit über eure Smart Speaker gerne mal ausprobieren. Und wir starten gleich wieder durch, ganz, ganz entspannt in Richtung Wochenende mit Teddy Swims, Mr. Know-It-All. Richtig soulige Nummer, dazu seine Hammerstimme obendrauf. Der Wahnsinn. Außerdem Temper City, ganz, ganz frisch mit dabei mit Self-Aware. Hören wir gleich gemeinsam mal rein hier auf Radio Galaxy.
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ist Radio Galaxy und Michael Schulte ist jetzt mit am Start mit 5 AM. Da hat er selbst gesagt, dass das so ein richtiger Motivationssong sein soll. Weil er sagt, ja, da kann man sich dann einfach auch besser so ein bisschen auf den Sommer freuen, auf so diese Leichtigkeit, die ja auch mit dem Sommer so ein bisschen mitschwingt. Und all das verpackt hat er in 5 AM. Da hören wir jetzt rein hier auf Radio Galaxy. Das sind die besten aktuellen Hits hier und nur bei uns in der Playlist.

Leute, nicht erschrecken, wenn ihr am Wochenende auf den Dance Floors den hier wieder hört. Beauty and the Beat von Justin Bieber zusammen mit Nicki Minaj. Ist eigentlich ein alter Hit, aber der ist jetzt wieder zurück und total angesagt, sodass er sich auch ganz wacker noch in den Charts hält. Denn er war natürlich beim Coachella Festival und ist dort aufgetreten, nur mit Laptop in der Hand und hat zu seinen alten Hits gesungen wie dem hier. Und das kam richtig, richtig gut bei euch an. Und deshalb gibt's ihn jetzt bei uns in der Playlist hier auf Radio Galaxy.

0: Erst ist kurz vor drei, ihr hört Radio Galaxy an diesem Freitagnachmittag. Gemeinsam kommen wir noch gut durch und es ist der große Tag auch für Taylor Swift und Travis Kelce, denn die werden heute Abend nochmal richtig fett Party machen. 1000 Leute sind eingeladen in den Madison Square Garden in New York City und da werden sie es richtig krachen lassen. Meine Kollegin, die Lea, die kennt sich da aber wesentlich besser aus und hat für euch den Gossip mitgebracht. Gleich in einer Viertelstunde quatschen wir mal mit ihr und wir starten rein in die neue Stunde mit Alex Warren, Fever Dream. Das könnte der Sommerhit des Jahres sein. Gibt's gleich für euch auf die Ohren hier auf Radio Galaxy.
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21: Ich bin Fabian Schaffer. Ein bisschen länger als 1000 Tage war er Bundestrainer der deutschen Fußballnationalmannschaft. Jetzt ist der Rücktritt von Julian Nagelsmann offiziell. Sein Vertrag wurde mit sofortiger Wirkung aufgelöst. Der Wunschnachfolger vom DFB wäre Jürgen Klopp. Und der Wechsel von Nathaniel Brown von Frankfurt zum FC Bayern ist jetzt fix. Die Ablöse soll bei 55 Millionen Euro liegen. Das Thema hat gestern schon für viel Unmut gesorgt und auch heute reißen die Diskussionen um die Reformpläne der Bundesregierung nicht ab. Auch deswegen, weil immer mehr Widersprüche bei den Verschärfungen in Sachen Krankschreibungen auftreten. Uli Reitinger berichtet, welche.
5: Die Pläne sind auch nicht wirklich ausgegoren, denn Kanzler Merz sagt, Erkrankte müssen nicht am ersten Tag in die Arztpraxis, sie müssen nur vom ersten Tag an eine Arbeitsunfähigkeitsbescheinigung haben. Aber wie soll das gehen, wenn die telefonische Krankschreibung nicht mehr erlaubt ist?
21: Die kriselnde Autoindustrie will und muss sparen. Aber gegen den verschärften Sparkurs protestieren heute tausende Mercedes-Benz-Beschäftigte nach einem Aufruf der IG Metall. Zwei Gründe, rund 90.000 Mitarbeiterinnen und Mitarbeiter bekommen ihre tarifliche Sonderzahlung nicht wie erwartet im Juli. Sie wird auf nächstes Jahr verschoben. Im Gespräch ist zudem eine längere Arbeitszeit ohne Lohnausgleich. Torhüterlegende Oliver Kahn hat den Bayerischen Verdienstorden verliehen bekommen. Der ehemalige Bayern- und DFB-Keeper hat die Auszeichnung von Ministerpräsident Söder für seine Karriere als Profisportler und sein soziales Engagement verliehen bekommen. Neben Kahn haben auch 67 weitere Persönlichkeiten den Verdienstorden bekommen, unter anderem die ehemalige Boxerin Tina Rupprecht und die Kabarettisten Willi Astor und Bruno Jonas.
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0: Sonne und Wolken haben wir zum Wechsel natürlich auch am Nachmittag und die Temperaturen steigen noch auf 21 bis 27 Grad maximal. Der Galaxy-Wettertrend für euer Wochenende. Morgen wird es überwiegend freundlich in Bayern. Nur ganz wenige Wolken am Himmel, dazu viel Sonnenschein. Am Nachmittag kann es aber schon wieder sein, dass es zuzieht und dann teilweise fällt auch ein bisschen Regen bei euch. Übermorgen dann das Gleiche. Sonne und Wolken im Wechsel, teilweise aber auch schon wieder Regen oder Gewitter bei euch möglich. Und der Topwert am Wochenende, der liegt bei 30 Grad.
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0: Hi Autofahrer, kurzes Update. A93 Regensburg Richtung Holledau. Vorsicht zwischen Eigelsbach und Mainburg. Herz gekracht. Deshalb ist der linke Fahrstreifen blockiert und hier sind Menschen auf der Autobahn unterwegs. A9 Halle-Leipzig Richtung Nürnberg. Zwischen Marktschorgast und dem Dreieck Bayreuth-Kulmbach haben wir 6 Kilometer Stau. Ihr verliert hier eine Viertelstunde und 20 Minuten braucht ihr länger auf der A93 Holledau Richtung Regensburg. Hier zwischen Bad Abbach und Regensburg Nord haben wir 7 Kilometer Stau. Ihr habt auch noch was gesehen, einen Stau oder einen Blitzer, dann sehr gerne kostenlos bei uns melden an die 0800 007 0076. Danke euch und gute Fahrt.
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0: Ihr hört Radio Galaxy am Nachmittag mit Moritz. Ich freue mich, dass ihr mit am Start seid. Und wir schauen in die USA. Da steht heute ein Riesenevent an. Ich kenne mich da leider nicht ganz so gut aus. Aber deswegen ist jetzt meine Kollegin Lea bei uns in der Show und verrät uns jetzt, was hier so geboten ist. Lea.
1: Die große Hochzeit von Taylor Swift und Travis Kelce soll angeblich heute im Madison Square Garden stattfinden. Mhm. Das ist quasi die Event-Location schlechthin in New York.
0: Voll.
1: Insgesamt kommen 1000 Gäste, also eine richtig heftige Zahl. Und auf der Gästeliste stehen natürlich jede Menge Promis. Mit dabei unter anderem ihre Freundinnen Selena Gomez, Gigi Hadid und auch Blake Lively ist mit am Start. Obendrauf wird's aber auch richtig musikalisch. Ich glaube, der Traum von jedem, Ed Sheeran, absoluter König der Hochzeits-Love-Songs, tritt bei ihrer Hochzeit auf.
0: Krass.
1: Und damit die Märchenkulisse perfekt wird, haben Taylor Swift und Travis Kelce jetzt sogar in der Location ein Schloss bauen lassen. Mitarbeiter wurden hier bereits beobachtet, wie sie das Ganze aufgebaut haben. Da muss ich wirklich sagen, ich bin absolut gespannt auf die ganzen Fotos und Videos. Mhm. Ich hoffe ja zumindest ein bisschen was dringt da an die Öffentlichkeit durch.
0: Und wenn wir was erfahren, dann erfahrt ihr es natürlich als allererstes bei uns hier auf Radio Galaxy. Vielen Dank, liebe Lea.

0: ihr hört Radio Galaxy um kurz vor 3:30 und wir versüßen euch noch ein bisschen den Freitagnachmittag mit den besten aktuellen Hits. Ein richtiger Motivationssong gleich von Kamrat, Hug Yourself bei uns in der Playlist. Außerdem ganz, ganz frisch mit dabei Olivia Rodrigo mit Drop Dead. Die rüttelt euch gleich nochmal ein bisschen wach, das verspreche ich euch, hier auf Radio Galaxy. Und ihr hört uns natürlich auch über unseren Webstream auf radiogalaxy.de.
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0: Hi Autofahrer, kurzes Update. A93 Regensburg Richtung Holledau. Vorsicht zwischen Eigelsbach und Mainburg. Herz gekracht. Deshalb ist der linke Fahrstreifen blockiert. Und hier sind Menschen auf der Autobahn unterwegs. A9 Halle-Leipzig Richtung Nürnberg. Zwischen Marktschorgast und dem Dreieck Bayreuth-Kulmbach haben wir 6 Kilometer Stau. Ihr verliert hier eine Viertelstunde und 20 Minuten braucht ihr länger auf der A93 Holledau Richtung Regensburg. Hier zwischen Bad Abbach und Regensburg Nord haben wir 7 Kilometer Stau. Ihr habt auch noch was gesehen, einen Stau oder einen Blitzer, dann sehr gerne kostenlos bei uns melden an die 0800 007 0076. Danke euch und gute Fahrt.
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Leute, so langsam neigt sich dieser Freitagnachmittag auch dem Ende hin, ne? Und wir können uns schon richtig freuen auf dieses Wochenende. Tolles Wetter ist angesagt in ganz Bayern und ich persönlich freue mich auch schon, denn ich bin dann in Nürnberg tatsächlich auf dem großen Montez-Konzert und den wollte ich schon lange mal sehen. Also da freue ich mich tatsächlich richtig drauf. Bin dann also auch auf jeden Fall gut versorgt, würde ich sagen. Und ich hoffe, ihr auch. Vielleicht schmeißt ihr einen Grillabend, ja, oder ihr seid eben auch mit Freunden fort. Es gibt ja genügend, was bei uns in Bayern stattfindet. Auch einige Volksfeste wieder. Und wir von Radio Galaxy, wir wünschen euch da natürlich ganz, ganz viel Spaß und verkürzen euch jetzt noch ein bisschen die Zeit bis vielleicht auch noch zum Feierabend, falls ihr jetzt gerade noch ein bisschen ackern müsst im Büro. Das ist Leonie jetzt mit Don't Worry, ein freshes Update von einem alten Klassiker. Das sind die besten aktuellen Hits für euch hier auf Radio Galaxy. 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

Leute, der hier, der ist gerade auf Social Media wieder richtig angesagt. The One That Got Away von Katy Perry ist jetzt gleich bei uns in der Playlist. Und das ist einfach nur der Hammer, weil wenn man die Geschichte kennt, ist es ein bisschen verrückt, denn das ist ein alter Song von ihr und der kam erstmal gar nicht so gut an bei den Fans. Ja. Und jetzt ist er aber wieder Jahre später zurück. Natürlich vor allem durch Social Media, da habt ihr ihn wieder rausgekramt. Ist aber auch eine Nummer, die einen so ein bisschen schwelgen lässt in alte Erinnerungen und da kann man so ein bisschen abtauchen. Können wir jetzt einfach gemeinsam machen an diesem Freitagnachmittag hier auf Radio Galaxy. Das ist Katy Perry.

0: vor vier haben wir, ihr hört Radio Galaxy, ich bin Moritz und meine Kids, die haben natürlich auch so ein bisschen Angst, wie alle Kinder, glaube ich, auch da draußen, vor so einem Wespenstich. Man hört ja da echte Horrorstories, dass das richtig, richtig wehtut. Und das ist aber alles noch nix im Vergleich zu ganz anderen Insekten da draußen. Ist wirklich wahr, es gibt eine sehr, sehr skurrile Skala, sag ich jetzt mal, von einem komischen Dude. Mehr dazu aber gleich in der Viertelstunde. Ich glaube selber fast gar nicht. Es ist wirklich eine verrückte Story. Und wir starten rein in die neue Stunde hier auf Radio Galaxy mit einem alten Kult-Party-Hit im neuen Gewand. Das ist Bebe Rexha mit New Religion gleich für euch.
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16: Ich bin Fabian Schaffer. Nach zwei großen Turnieren ohne den erhofften Erfolg ist Julian Nagelsmann nicht mehr Trainer der deutschen Fußballnationalmannschaft. Der 38-Jährige macht nach dem frühen WM-Aus gegen Paraguay Platz für frischen Wind. Den könnte Trainer-Ikone Jürgen Klopp bringen. Thomas Thunfeld mit den Details.
17: Der DFB kündigte an, dass man jetzt mit dem Star-Trainer verhandeln werde. Grundsätzlich habe Klopp bereits erklärt, dass er bereit sei, den Job als Bundestrainer zu übernehmen. Dafür muss er allerdings aus seinem Job als Head of Global Soccer bei Red Bull raus, wo er noch bis 2029 unter Vertrag steht.
16: Erfurt bereitet sich auf den AfD-Bundesparteitag vor, der morgen startet. Die Behörden erwarten rund 50.000 Leute bei Gegenprotesten. Mehr als 30 Versammlungen sind fürs Wochenende angemeldet. Die Polizei bereitet sich auch auf Ausschreitungen vor und ist mit tausenden Einsatzkräften vor Ort. Auf dem Parteitag selbst wird ein Machtkampf um den Bundesvorstand erwartet. Beim NATO-Gipfel nächste Woche in Ankara soll die Ukraine ein milliardenschweres Versprechen bekommen. Über 2 Jahre hinweg jeweils 70 Milliarden Euro, also insgesamt 140 Milliarden für Waffenausrüstung und Ausbildung. Rund 80 Milliarden müssen die NATO-Staaten selbst stemmen. Den Rest soll die EU beisteuern. Den größten Anteil wird wohl Deutschland übernehmen. In Bayern hat heute die 8. bayerische Impfwoche begonnen, mit einem Schwerpunkt auf der HPV-Impfung. Gesundheitsministerin Gerlach macht auf niedrige Impfquoten aufmerksam. Nur rund die Hälfte der 15-jährigen Mädchen und knapp ein Drittel der Jungen sind vollständig geimpft. Die Impfwoche läuft noch bis zum 12. Juli.
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0: Jetzt am Nachmittag erreichen wir so langsam die Höchstwerte in Bayern und liegen zwischen 21 und 27 Grad. Dazu scheint die Sonne und es sind ein paar Wolken am Himmel. Der Galaxy-Wetter-Trend für euer Wochenende. Morgen starten wir freundlich rein und es sind nur ganz wenige Wolken. Am Nachmittag kann es aber bei euch schon wieder zuziehen und dann ist auch Regen mit am Start. Und übermorgen auch viele Wolken. Dann ist die Sonne zwar schon ab und zu noch mal mit da, schaut dann auch ein bisschen durch, aber teilweise fällt bei euch auch schon wieder Regen und dann kann es auch wieder gewittern. Der Topwert liegt aber bei echt warmen 30 Grad am Wochenende.
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0: Hi Autofahrer, kurzes Update. A6 Nürnberg Richtung Pilsen zwischen Altdorf-Leimburg und Alfeld haben wir 3 Kilometer Stau. Ihr braucht hier auf jeden Fall eine halbe Stunde länger. Hier hat es einen richtigen Unfall gegeben mit Schwerverletzten und deswegen ist hier ein Rettungshubschrauber im Einsatz. Wenn ihr hier im Stau steht, bitte unbedingt eine Rettungsgasse bilden. Vielen Dank. Es ist gerade komplett gesperrt, also kann jetzt dann auch noch länger dauern. A9 Halle-Leipzig Richtung Nürnberg zwischen Markt Schorgast und dem Dreieck Bayreuth-Kulmbach haben wir 5 Kilometer Stau. Ihr verliert eine Viertelstunde. Genauso wie auf der A93 Holledau Richtung Regensburg. Hier zwischen Regensburg Süd und Nord staut sich's über 6 Kilometer. Habt ihr auch noch was für uns? Ein Stau oder ein Blitzer? Dann sehr gerne kostenlos bei uns melden an die 0800 007 0076. Danke euch und gute Fahrt.
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geht's hier. Leute, es ist schon Juli, es ist Sommer, heißt die ersten Wespen, die sind schon wieder am Start, ja leider. Gestern habe ich die erste gesehen bei uns im Garten. Ja, und die Kids, die kriegen da komplette Panik, ja, vor einem Stich. Deshalb habe ich jetzt mal rausgefunden, das ist eine 2 von 4, so ein Stich. Also zumindest auf dem Schmitz-Stich-Schmerz-Index, den gibt's wirklich. Ist einfach so ein Dude, der hat sich von Insekten stechen lassen für die Wissenschaft oder so ähnlich. 4+ von 4 auf einer Skala gibt's auch. Die erreicht man aber nur mit der 24-Stunden-Ameise. Seine Beschreibung dazu, das ist, als ob man über glühende Kohle läuft und dabei einen 7 cm rostigen Nagel in den Fersen stecken hat. So, ha! Kids, jetzt könnt ihr nur froh sein, dass es nur eine Wespe war und nicht diese Horrorameise. Nee, keine Angst, die gibt's hier nicht. 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

0: Mit großen Schritten steuern wir in Richtung Feierabend zu. Ist auch dann Wochenende, dürfen wir uns darauf freuen. Bombastisches Wetter auf jeden Fall, auch bei uns in Bayern zumindest nicht zu heiß. Und damit wir euch noch ein bisschen die Zeit verkürzen können und für den richtigen Sound sorgen, haben wir was für euch bei Radio Galaxy. Nämlich auch Enrique Iglesias ist am Start mit Sube Melanoma Radio. Ich kann kein Spanisch, tut mir leid. Aber ihr wisst schon, Enrique Iglesias halt. Außerdem Popqueen Taylor Swift und Opaleit, der große Ohrwurm, gleich für euch in der Playlist hier auf Radio Galaxy. 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
0: Hi Autofahrer, kurzes Update. A6 Nürnberg Richtung Pilsen. Zwischen Altdorf-Leimburg und Alfeld haben wir 3 Kilometer Stau. Ihr braucht hier auf jeden Fall eine halbe Stunde länger. Hier hat es einen richtigen Unfall gegeben mit Schwerverletzten und deswegen ist hier ein Rettungshubschrauber im Einsatz. Wenn ihr hier im Stau steht, bitte unbedingt eine Rettungsgasse bilden. Vielen Dank. Es ist gerade komplett gesperrt, also kann jetzt dann auch noch länger dauern. A9 Halle-Leipzig Richtung Nürnberg. Zwischen Markt Schorgast und dem Dreieck Bayreuth-Kulmbach haben wir 5 Kilometer Stau. Ihr verliert eine Viertelstunde. Genauso wie auf der A93 Holledau Richtung Regensburg. Hier zwischen Regensburg Süd und Nord staut sich's über 6 Kilometer. Habt ihr auch noch was für uns? Ein Stau oder ein Blitzer? Dann sehr gerne kostenlos bei uns melden an die 0800 007 0076. Danke euch und gute Fahrt.
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Schönen Freitagnachmittag wünsche ich euch. Ihr hört Radio Galaxy. Ich bin Moritz und gemeinsam kommen wir noch gut durch. Und falls ihr jetzt noch mal ein bisschen Energie braucht, weil ihr jetzt noch bei der Arbeit seid und da ist noch so ein ganzer Stapel, den ihr wegarbeiten müsst. Kein Problem, da sind wir für euch da. Hier ist Ray mit Where Is My Husband. Das ist ein richtiger Power-Song jetzt für euch bei uns in der Playlist.

Falls ihr viel auf TikTok unterwegs seid, dann kennt ihr den hier vielleicht auch schon. Das ist Magnetic von The Bowser. Ein Trio aus Norwegen. Ein richtiger Feel-Good-Track, weil es auch einen fetten Beat und catchy Vocals hat. Perfekt eigentlich natürlich, um dann viral zu gehen. Dieser Plan, der ging definitiv auf. Das heißt, den kennt ihr vielleicht schon vom Durchscrollen und den gibt's natürlich jetzt für euch hier auf Radio Galaxy, denn der ist gerade total angesagt.

0: In den USA steigt heute Abend ein Mega-Event. Und weil ich es nicht so ganz mit Promis habe, da habe ich dann meine Kollegin gleich am Start bei mir in der Show. Und dann quatschen wir da drüber. In einer Viertelstunde hier auf Radio Galaxy. Ich bin der Moritz und gemeinsam starten wir in Richtung Feierabend gleich ganz entspannt auch mit Mr. Know-It-All, der neuen Nummer von Teddy Swims. Ich liebe sie einfach. Gibt's gleich für euch auf die Ohren hier auf Radio Galaxy.
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21: Ich bin Fabian Schaffer. In den ersten 6 Monaten des Jahres haben deutlich weniger Menschen bei uns einen Asylantrag gestellt als im Vorjahreszeitraum. Laut Bundesinnenministerium beantragten knapp 40.000 Menschen erstmals Schutz in Deutschland. Zum Vergleich, im ersten Halbjahr des vergangenen Jahres waren es mehr als 61.000 und 2024 waren es im selben Zeitraum über 120.000. Die Ära Julian Nagelsmann als Fußball-Bundestrainer ist Geschichte. Der 38-Jährige gab am Mittag, wenige Tage nach dem Aus bei der WM, seinen Rücktritt bekannt. Laut DFB ist der Vertrag bereits aufgelöst worden. Nagelsmann erklärte, die Mannschaft habe nach so einer herben Enttäuschung einen unbelasteten Neuanfang verdient. Nachfolger könnte Jürgen Klopp werden. Der DFB kündigte bereits Gespräche mit ihm an. Die Pläne der Bundesregierung, die es schwerer machen sollen, sich im Job krank zu melden, kommen in München gar nicht gut an. Oberbürgermeister Krause will, dass seine Stadt, wenn möglich, davon abweicht. Er kritisiert, die Pläne stellten Arbeitnehmer unter Generalverdacht. Außerdem seien Münchens Ärzte ohnehin schon überlastet. Schwarz-Rot will die telefonische Krankschreibung abschaffen und Atteste ab dem ersten Krankheitstag verpflichtend machen. Bei der Fußball-WM in Nordamerika werden die letzten Achtelfinaltickets vergeben. Um das erste davon kämpfen ab 20 Uhr Australien und Ägypten. Ab 0 Uhr ist dann Argentinien gegen das Überraschungsteam Kap Verde dran. Und den Abschluss der 16. Finals machen ab 3.30 Uhr Kolumbien und Ghana. Der Gewinner dieser letzten Partie trifft in der Runde der besten 16 auf die Schweiz.
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0: Sonne und Wolken haben wir zum Wechsel natürlich auch am Nachmittag und die Temperaturen steigen noch auf 21 bis 27 Grad maximal. Der Galaxy-Wettertrend für euer Wochenende. Morgen wird es überwiegend freundlich in Bayern. Nur ganz wenige Wolken am Himmel, dazu viel Sonnenschein. Am Nachmittag kann es aber schon wieder sein, dass es zuzieht und dann teilweise fällt auch ein bisschen Regen bei euch. Übermorgen dann das Gleiche. Sonne und Wolken im Wechsel, teilweise aber auch schon wieder Regen oder Gewitter bei euch möglich. Und der Topwert am Wochenende, der liegt bei 30 Grad.
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0: Hi Autofahrer, kurzes Update. A6 Nürnberg Richtung Pilsen. Zwischen Altdorf-Leinburg und Sulzbach-Rosenberg haben wir 4 Kilometer Stau jetzt mittlerweile. Ihr braucht hier eine Dreiviertelstunde länger. Und A93 Regensburg-Holledau. Zwischen Regensburg-Nord und Regensburg-Pfaffenstein hat's gekracht. In beide Fahrtrichtungen ist hier tatsächlich jetzt gesperrt. Ihr werdet gebeten, das Gebiet weiträumig zu umfahren. A93 Holledau Richtung Regensburg. Zwischen dem Kreuz Regensburg und Regensburg-Nord haben wir nämlich 4 Kilometer Stop and Go. Hier verliert ihr 10 Minuten. Und A93 Weiden Richtung Holledau. Zwischen Regenstauf und Regensburg-Pfaffenstein haben wir 4 Kilometer Stau. Hier braucht ihr eine Dreiviertelstunde länger. Gutes Durchhaltevermögen. Und falls ihr jetzt noch was gesehen habt, einen Stau oder einen Blitzer, dann sehr gerne kostenlos bei uns melden an die 0800 007 0076. Danke euch.
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0: hier at Radio Galaxy am Nachmittag mit Moritz. Ich freue mich, dass ihr mit am Start seid. Und wir schauen in die USA. Da steht heute ein Riesenevent an. Ich kenne mich da leider nicht ganz so gut aus, aber deswegen ist jetzt meine Kollegin Lea bei uns in der Show und verrät uns jetzt, was hier so geboten ist. Lea.
1: Die große Hochzeit von Taylor Swift und Travis Kelce soll angeblich heute im Madison Square Garden stattfinden. Mhm. Das ist quasi die Event-Location schlechthin in New York.
0: Voll.
1: Insgesamt kommen 1000 Gäste, also eine richtig heftige Zahl. Und auf der Gästeliste stehen natürlich jede Menge Promis. Mit dabei unter anderem ihre Freundinnen Selena Gomez, Gigi Hadid und auch Blake Lively ist mit am Start. Obendrauf wird's aber auch richtig musikalisch. Ich glaube, der Traum von jedem, Ed Sheeran, absoluter König der Hochzeits-Love-Songs, tritt bei ihrer Hochzeit auf.
0: Krass.
1: Und damit die Märchenkulisse perfekt wird, haben Taylor Swift und Travis Kelce jetzt sogar in der Location ein Schloss bauen lassen. Hm. Mitarbeiter wurden hier bereits beobachtet, wie sie das Ganze aufgebaut haben. Da muss ich wirklich sagen, ich bin absolut gespannt auf die ganzen Fotos und Videos. Mhm. Ich hoffe ja zumindest ein bisschen was dringt da an die Öffentlichkeit durch.
0: Und wenn wir was erfahren, dann erfahrt ihr es natürlich als allererstes bei uns hier auf Radio Galaxy. Vielen Dank, liebe Lea.
2: Awesome.

0: Wochenende findet jetzt ein Riesen-Event bei uns in Bayern statt. Es wird auch liebevoll das fränkische Monaco genannt. Und deshalb schauen wir gleich nochmal zu euch nach Nürnberg. Ja, und das in einer Viertelstunde. Gleich mehr dazu. Und hier auf Radio Galaxy bringen wir euch natürlich auch noch sicher in euren Feierabend gleich mit Alex Warren und Fever Dream. Das könnte der Sommerhit des Jahres werden. Macht auf jeden Fall schon richtig Bock auf richtigen Sonnenschein. Und den gibt's gleich für euch in der Playlist. Das sind die besten aktuellen Hits hier auf Radio Galaxy und ihr hört uns im Auto auch komplett rauschfrei über DAB+.
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0: Hi Autofahrer, kurzes Update. A6 Nürnberg Richtung Pilsen. Zwischen Altdorf-Leimburg und Sulzbach-Rosenberg haben wir 4 Kilometer Stau jetzt mittlerweile. Ihr braucht hier eine Dreiviertelstunde länger. Und A93 Regensburg-Holledau zwischen Regensburg-Nord und Regensburg-Pfaffenstein hat es gekracht. In beide Fahrtrichtungen ist hier tatsächlich jetzt gesperrt. Ihr werdet gebeten, das Gebiet weiträumig zu umfahren. A93 Holledau Richtung Regensburg zwischen dem Kreuz Regensburg und Regensburg-Nord haben wir nämlich 4 Kilometer Stop-and-Go. Hier verliert ihr 10 Minuten. Und A93 Weiden Richtung Holledau zwischen Regenstauf und Regensburg-Pfaffenstein haben wir 4 Kilometer Stau. Hier braucht ihr eine Dreiviertelstunde länger. Gutes Durchhaltevermögen. Und falls ihr jetzt noch was gesehen habt, einen Stau oder einen Blitzer, dann sehr gerne kostenlos bei uns melden an die 0800 007 0076. Danke euch.
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Laute Motoren, eine einzigartige Kulisse und Emotionen pur. Das gibt's dieses Wochenende bei uns in Bayern. Hi, ich bin der Moritz und ihr hört Radio Galaxy. Für Motorsportfans ist das ein Pflichttermin. Immer das erste Juli-Wochenende ist die DTM wieder zu Gast in Nürnberg auf dem legendären Norrisring. Der Stadt

0: sondern einfach auch, weil es der einzige Stadtkurs im Rennkalender der DTM ist. Das ganze Feeling am Nordesring mit den Fans, mit den Zuschauern, die so nah an das ganze Geschehen rankommen, ist schon wirklich was ganz Besonderes, einfach einzigartig.
1: Das ist die DTM am Norrisring in Nürnberg. Wir wünschen euch natürlich viel Spaß und Adrenalin pur bei diesem Hammer-Event bei uns im

Nerd Radio Galaxy mit Moritz und wir schauen jetzt mal zu euch nach Aschaffenburg. Da sind nämlich die Kulturtage bereits zum 27. Mal und die laufen natürlich jetzt auch übers Wochenende und dann noch bis zum 12. Juli. Da präsentiert die Aschaffenburger Stadt quasi, was sie alles so an Kulturangebote hat. Heißt für euch, ihr könnt Ausstellungen besuchen, auf Konzerte gehen oder sogar ins Open-Air-Kino. Ja, und ein richtiges Highlight gibt's dann natürlich auch noch. Das ist dann die Museumsnacht am 11. Juli, kann ich euch nur empfehlen. Und da wünschen wir natürlich von Radio Galaxy ganz, ganz viel Spaß bei den 27. Aschaffenburger Kulturtage. Ihr hört Radio Galaxy mit den besten aktuellen Hits und das hier ist Usual mit seiner brandneuen Single, die schon richtig Bock auf den Sommer macht.

0: Wir haben kurz vor 6. Ich bin Moritz und verabschiede mich jetzt auch in mein Wochenende. Wünsche euch eine ganz schöne Zeit die nächsten Tage. Und hier auf Radio Galaxy, da starten wir gleich rein in euren Abend mit Kamrat. Hug Yourself, richtiger Motivationssong. Und Glockenbach und Sam Harper haben sich zusammengetan für ein Feature, das heißt The Lost. Ganz, ganz frisch bei uns in der Radio Galaxy Playlist. Da hören wir gleich gemeinsam mal rein. Um kurz nach 6.
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8: Ich bin Fabian Schaffer. Ein bisschen länger als 1000 Tage war er Bundestrainer der deutschen Fußballnationalmannschaft. Jetzt ist der Rücktritt von Julian Nagelsmann offiziell. Sein Vertrag wurde mit sofortiger Wirkung aufgelöst. Der Wunschnachfolger vom DFB wäre Jürgen Klopp. Und der Wechsel von Nathaniel Brown von Frankfurt zum FC Bayern ist jetzt fix. Die Ablöse soll bei 55 Millionen Euro liegen. Nach den Schüssen in Stade mit 6 Toten ermittelt die Staatsanwaltschaft jetzt offenbar auch gegen 2 Frauen, die Mutter des 3 Monate alten Babys und die Patentante. Das berichtet die Bild. Gegen den mutmaßlichen Schützen, den Vater des Kindes, ist bereits Haftbefehl erlassen worden. Ansbach, Augsburg, Bayreuth, München, Regensburg, Würzburg, jeder Regierungsbezirk in Bayern hat ein eigenes Verwaltungsgericht, nur Niederbayern nicht. Das soll sich ändern. Innenminister Herrmann und Bauminister Bernreiter haben nun den Mietvertrag für ein künftiges Gerichtsgebäude in Plattling unterzeichnet. Die Stadt im Landkreis Deggendorf überzeuge durch die zentrale Lage in Niederbayern, so Herrmann. Insgesamt 140 Milliarden Euro, die soll die Ukraine beim NATO-Gipfel in Ankara kommende Woche als Unterstützung zugesagt bekommen. Darauf haben sich Vertreter der 32 NATO-Mitgliedsländer in Brüssel verständigt. Jan-Henner Reitze kennt die Details.
9: Das Geld ist für Waffen, andere militärische Ausrüstung oder auch die Ausbildung von Soldaten bestimmt und soll innerhalb von 2 Jahren fließen. Mit in die Gesamtsumme eingerechnet ist schon ein Hilfspaket der EU im Umfang von 60 Milliarden Euro. Die weiteren zugesagten 80 Milliarden Euro sollen von den NATO-Mitgliedstaaten kommen. Deutschland hat dafür in diesem Jahr schon gut 11 Milliarden Euro eingeplant.
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10: Jetzt am Nachmittag erreichen wir so langsam die Höchstwerte in Bayern und liegen zwischen 21 und 27 Grad. Dazu scheint die Sonne und es sind ein paar Wolken am Himmel. Der Galaxy-Wetter-Trend für euer Wochenende. Morgen starten wir freundlich rein und es sind nur ganz wenige Wolken. Am Nachmittag kann es aber bei euch schon wieder zuziehen und dann ist auch Regen mit am Start. Und übermorgen auch viele Wolken. Dann ist die Sonne zwar schon ab und zu noch mal mit da, schaut dann auch ein bisschen durch, aber teilweise fällt bei euch auch schon wieder Regen und dann kann es auch wieder gewittern. Der Topwert liegt aber bei echt warmen 30 Grad am Wochenende.
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10: Ich bin Justin Hamm. Eine Arztbescheinigung schon am ersten Krankheitstag. Die Bundesregierung will die Regeln für Arbeitnehmer verschärfen. Dieser Part des großen Reformpakets sorgt für mächtig Aufregung und auch aus den Reihen der Union kommt Gegenwind. Der Chef des CDU-Arbeitnehmerflügels Rathke sagte dem Spiegel, dieser Punkt müsse noch einmal überdacht werden. Es sei schade, dass ein gutes Gesamtpaket nun unter den Debatten über die AU am ersten Tag begraben werde. Julian Nagelsmann ist nicht mehr Bundestrainer. Er hat wenige Tage nach dem WM-Aus gegen Paraguay-Rücktritt erklärt. Aus der Mitteilung des Deutschen Fußballbundes geht auch hervor, dass Jürgen Klopp der neue Mann an der Seitenlinie werden soll. Thomas Thonfeld berichtet.
11: Der DFB kündigte an, dass man jetzt mit dem Star-Trainer verhandeln werde. Grundsätzlich habe Klopp bereits erklärt, dass er bereit sei, den Job als Bundestrainer zu übernehmen. Dafür muss er allerdings aus seinem Job als Head of Global Soccer bei Red Bull raus, wo er noch bis 2029 unter Vertrag steht.
10: Heute hat die 8. Bayerische Impfwoche begonnen, mit einem Schwerpunkt auf der HPV-Impfung. Gesundheitsministerin Gerlach macht auf niedrige Impfquoten aufmerksam. Nur rund die Hälfte der 15 Jahre alten Mädchen und knapp ein Drittel der Jungen sind vollständig geimpft. Die Impfwoche läuft bis zum 12. Juli. In diesem Jahr werden bisher deutlich weniger Asylanträge in Deutschland gestellt. Im Vergleich zum ersten Halbjahr letzten Jahres gingen die Zahlen um mehr als 35% zurück. Auch letztes Jahr waren die Zahlen schon stark zurückgegangen. Grund sind vor allem schärfere Grenzkontrollen und mehr Zurückweisungen an den deutschen Grenzen. In Europa verzeichnen Spanien und Frankreich mittlerweile deutlich höhere Asylantragszahlen.
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12: Bis heute Nacht ist es klar in ganz Bayern oder wenn dann nur so ganz wenig bewölkt bei euch. Außerdem gehen die Temperaturen dann runter. Zwischen 8 und 13 Grad bekommen wir dann. Der Galaxy Wetter Trend für euer Wochenende. Morgen starten wir freundlich rein. Es gibt ein paar Wolken am Himmel. Nachmittags zieht's dann teilweise schon wieder bei euch das zu und dann ist auch einiges an Regen mit am Start. Und übermorgen ist dann Sonne und Wolken im Wechsel angesagt. Dann aber auch am Nachmittag wieder teilweise Regen mit dabei oder sogar Gewitter bei euch. Und der Topwert am Wochenende, der liegt bei warmen 30 Grad.
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19: Ich bin Justin Hamm. Die Zahl der Asylanträge in Deutschland geht weiter deutlich zurück. Im ersten Halbjahr stellten knapp 40.000 Menschen erstmals einen Asylantrag bei uns. Das sind rund ein Drittel weniger als vor einem Jahr. Thomas Pleskin ordnet ein.
20: Im Juni trat die europäische Asylreform in Kraft. Sie erleichtert es den EU-Staaten unter anderem, Menschen in Drittstaaten abzuschieben. Bereits zuvor hatte Bundesinnenminister Dobrindt die Grenzkontrollen verschärft und Zurückweisungen von Asylsuchenden angeordnet. Im ersten Halbjahr wurden nach Angaben des Innenministeriums rund 14.000 Menschen an den deutschen Grenzen zurückgewiesen.
19: Beim NATO-Gipfel nächste Woche in Ankara soll die Ukraine ein milliardenschweres Versprechen bekommen. Über 2 Jahre hinweg jeweils 70 Milliarden Euro für Waffen, Ausrüstung und Ausbildung. Rund 80 Milliarden müssen die NATO-Staaten selbst stemmen, den Rest soll die EU beisteuern. Der größte Anteil wird wohl wieder aus Berlin kommen. Allein in diesem Jahr steuert Deutschland 11,5 Milliarden Euro bei, so viel wie noch nie seit Kriegsbeginn. Nach dem großen Waldbrand am Chiemsee steht die Ausrüstung der Feuerwehr auf dem Prüfstand. Der Traunsteiner Kreisbrandrat Grundner sagt, die übliche Schutzkleidung sei für Vegetationsbrände zu schwer und für unwegsames Gelände nicht geeignet. Bei dem Brand zu Wochenbeginn bei Übersee standen mehrere tausend Quadratmeter Wald- und Moorfläche in Flammen. Die Fußball-WM läuft noch, aber nicht mehr für die deutsche Mannschaft. Und kurz nach dem Aus gegen Paraguay ist Bundestrainer Julian Nagelsmann zurückgetreten. Das teilte der DFB heute mit. Der Verband sagt, er ist schon mit Jürgen Klopp als möglichem Nachfolger im Austausch. Ab heute Abend finden die letzten 16-Finalpartien statt. Es läuft Australien gegen Ägypten und in der Nacht spielen Argentinien gegen Kap Verde und Kolumbien gegen Ghana.
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0: Bis heute Nacht ist es klar in ganz Bayern oder wenn dann nur so ganz wenig bewölkt bei euch. Außerdem gehen die Temperaturen dann runter. Zwischen 8 und 13 Grad bekommen wir dann. Der Galaxy-Wetter-Trend für euer Wochenende. Morgen starten wir freundlich rein. Es gibt ein paar Wolken am Himmel. Nachmittags zieht's dann teilweise schon wieder bei euch das zu und dann ist auch einiges an Regen mit am Start. Und übermorgen ist dann Sonne und Wolken im Wechsel angesagt. Dann aber auch am Nachmittag wieder teilweise Regen mit dabei oder sogar Gewitter bei euch. Und der Topwert am Wochenende, der liegt bei warmen 30 Grad.
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12: Ich bin Justin Hamm. In Erfurt dürfte es spätestens ab morgen sehr hitzig werden. Die Landeshauptstadt von Thüringen stellt sich wegen des AfD-Bundesparteitages auf eine Ausnahmesituation ein. Die Sicherheitsbehörden erwarten heftige Proteste gegen die Parteien. Sie rechnen mit bis zu 50.000 Demonstranten. Erste Versammlungen gab es bereits heute Abend. Das DGB-Bildungswerk zum Beispiel hatte zu einem Rundgang eingeladen. Der Titel: Aus der Geschichte lernen, Erfurt im Nationalsozialismus. Das Thema hat gestern schon für viel Unmut gesorgt und auch heute reißen die Diskussionen um die Reformpläne der Bundesregierung nicht ab. Auch deswegen, weil immer mehr Widersprüche bei den Verschärfungen in Sachen Krankschreibungen auftreten. Uli Reitinger berichtet welche.
13: Die Pläne sind noch nicht wirklich ausgegoren, denn Kanzler Merz sagt, Erkrankte müssen nicht am ersten Tag in die Arztpraxis, sie müssen nur vom ersten Tag an eine Arbeitsunfähigkeitsbescheinigung haben. Aber wie soll das gehen, wenn die telefonische Krankschreibung nicht mehr erlaubt ist?
12: Ansbach, Augsburg, Bayreuth, München, Regensburg, Würzburg. Jeder Regierungsbezirk in Bayern hat ein eigenes Verwaltungsgericht, nur Niederbayern nicht. Das soll sich ändern. Innenminister Herrmann und Bauminister Bernreiter haben nun den Mietvertrag für ein künftiges Gerichtsgebäude unterzeichnet, und zwar in Plattling. Die Stadt im Landkreis Deggendorf überzeuge durch die zentrale Lage in Niederbayern. Zu Herrmann. Julian Nagelsmann ist nicht länger Bundestrainer der deutschen Fußballnationalmannschaft. Wie es vom DFB heißt, hat sich der 38-Jährige für seinen Rücktritt entschieden. Er war mit seiner Mannschaft im WM-16-Finale gegen Paraguay ausgeschieden. Die DFB-Spitze will sich hinsichtlich der Neubesetzung des Trainerpostens mit Jürgen Klopp unterhalten. Er habe bereits seine grundsätzliche Bereitschaft zur Übernahme des Postens signalisiert, heißt es.
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14: Bis heute Nacht ist es klar in ganz Bayern oder wenn dann nur so ganz wenig bewölkt bei euch. Außerdem gehen die Temperaturen dann runter. Zwischen 8 und 13 Grad bekommen wir dann. Der Galaxy-Wetter-Trend für euer Wochenende. Morgen starten wir freundlich rein. Es gibt ein paar Wolken am Himmel. Nachmittags zieht's dann teilweise schon wieder bei euch das zu und dann ist auch einiges an Regen mit am Start. Und übermorgen ist dann Sonne und Wolken im Wechsel angesagt. Dann aber auch am Nachmittag wieder teilweise Regen mit dabei oder sogar Gewitter bei euch. Und der Topwert am Wochenende, der liegt bei warmen 30 Grad.
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12: Ich bin Florian Klaus. Ein ärztliches Attest schon am ersten Krankheitstag. Die Bundesregierung will die Regeln für Arbeitnehmer verschärfen. Dieser Part des großen Reformpakets sorgt für mächtig Aufregung und auch aus den Reihen der Union kommt Gegenwind. Der Chef des CDU-Arbeitnehmerflügels Radke sagte dem Spiegel, dieser Punkt müsse noch einmal überdacht werden. Es sei schade, dass ein gutes Gesamtpaket nun unter den Debatten über die Krankschreibung begraben wird. Die Zahl der Asylanträge in Deutschland geht weiter deutlich zurück. Im ersten Halbjahr stellten knapp 40.000 Menschen erstmals einen Asylantrag. Das sind rund ein Drittel weniger als vor einem Jahr. Thomas Bleskin ordnet ein.
13: Im Juni trat die europäische Asylreform in Kraft. Sie erleichtert es den EU-Staaten unter anderem, Menschen in Drittstaaten abzuschieben. Bereits zuvor hatte Bundesinnenminister Dobrindt die Grenzkontrollen verschärft und Zurückweisungen von Asylsuchenden angeordnet. Im ersten Halbjahr wurden nach Angaben des Innenministeriums rund 14.000 Menschen an den deutschen Grenzen zurückgewiesen.
12: Nach dem großen Waldbrand am Chiemsee steht die Ausrüstung der Feuerwehr auf dem Prüfstand. Der Traunsteiner Kreisbrandrat Grundner sagt, die übliche Schutzkleidung sei für Vegetationsbrände zu schwer und für unwegsames Gelände nicht geeignet. Bei dem Brand zu Wochenbeginn bei Übersee standen mehrere tausend Quadratmeter Wald- und Moorfläche in Flammen. Wenige Tage nach dem Aus bei der Fußball-WM räumt Bundestrainer Julian Nagelsmann seinen Posten. Laut Mitteilung des Deutschen Fußballbundes laufen bereits Gespräche mit dem potenziellen Nachfolger Jürgen Klopp. Und zum Tennis, Jan-Lennart Struff ist sensationell ins Wimbledon-Achtelfinale eingezogen. Er besiegte den russischen Top-10-Spieler Daniel Medvedev glatt in drei Sätzen.
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14: Bis heute Nacht ist es klar in ganz Bayern oder wenn dann nur so ganz wenig bewölkt bei euch. Außerdem gehen die Temperaturen dann runter. Zwischen 8 und 13 Grad bekommen wir dann. Der Galaxy Wetter Trend für euer Wochenende. Morgen starten wir freundlich rein. Es gibt ein paar Wolken am Himmel. Nachmittags zieht's dann teilweise schon wieder bei euch das zu und dann ist auch einiges an Regen mit am Start. Und übermorgen ist dann Sonne und Wolken im Wechsel angesagt. Dann aber auch am Nachmittag wieder teilweise Regen mit dabei oder sogar Gewitter bei euch. Und der Topwert am Wochenende, der liegt bei warmen 30 Grad.
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13: Ich bin Florian Klaus. Ein ärztliches Attest schon am ersten Krankheitstag. Die Bundesregierung will die Regeln für Arbeitnehmer verschärfen. Dieser Part des großen Reformpakets sorgt für mächtig Aufregung und auch aus den Reihen der Union kommt Gegenwind. Der Chef des CDU-Arbeitnehmerflügels Radke sagte dem Spiegel, dieser Punkt müsse noch einmal überdacht werden. Es sei schade, dass ein gutes Gesamtpaket nun unter den Debatten über die Krankschreibung begraben wird. Die Zahl der Asylanträge in Deutschland geht weiter deutlich zurück. Im ersten Halbjahr stellten knapp 40.000 Menschen erstmals einen Asylantrag. Das sind rund ein Drittel weniger als vor einem Jahr. Thomas Bleskin ordnet ein.
14: Im Juni trat die europäische Asylreform in Kraft. Sie erleichtert es den EU-Staaten unter anderem, Menschen in Drittstaaten abzuschieben. Bereits zuvor hatte Bundesinnenminister Dobrindt die Grenzkontrollen verschärft und Zurückweisungen von Asylsuchenden angeordnet. Im ersten Halbjahr wurden nach Angaben des Innenministeriums rund 14.000 Menschen an den deutschen Grenzen zurückgewiesen.
13: Nach dem großen Waldbrand am Chiemsee steht die Ausrüstung der Feuerwehr auf dem Prüfstand. Der Traunsteiner Kreisbrandrat Grundner sagt, die übliche Schutzkleidung sei für Vegetationsbrände zu schwer und für unwegsames Gelände nicht geeignet. Bei dem Brand zu Wochenbeginn bei Übersee standen mehrere tausend Quadratmeter Wald- und Moorfläche in Flammen. Wenige Tage nach dem Aus bei der Fußball-WM räumt Bundestrainer Julian Nagelsmann seinen Posten. Laut Mitteilung des Deutschen Fußballbundes laufen bereits Gespräche mit dem potenziellen Nachfolger Jürgen Klopp. Und zum Tennis: Jan-Lennart Struff ist sensationell ins Wimbledon-Achtelfinale eingezogen. Er besiegte den russischen Top-10-Spieler Daniel Medvedev glatt in 3 Sätzen.
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11: Ich bin Florian Klaus. Die Bundesregierung will die Regeln für Krankschreibungen verschärfen. Manches lässt sie aber vorerst offen. Zwar soll künftig schon ab dem ersten Fehltag eine Bescheinigung nötig sein, wann und wie Beschäftigte diese erhalten sollen, ist aber noch ungeklärt. Thomas Bleskin berichtet.
12: Laut Regierungssprecher Cornelius bedeuten die neuen Regeln nicht, dass Arbeitnehmer bereits am ersten Krankheitstag eine Arztpraxis aufsuchen müssen. Konkrete Angaben zum Ablauf machte die Bundesregierung aber nicht. Das Gesundheitsministerium verwies auf die Möglichkeit einer Krankschreibung per Videosprechstunde. Auch rückwirkende Bescheinigungen sind im Gespräch.
11: In Erfurt dürfte es morgen sehr hitzig werden. Die Landeshauptstadt von Thüringen stellt sich wegen des AfD-Bundesparteitags auf eine Ausnahmesituation ein. Die Sicherheitsbehörden erwarten heftige Proteste gegen die Partei. Sie rechnen mit bis zu 50.000 Demonstranten. Erste Versammlungen gab es bereits heute Abend. Das DGB-Bildungswerk hatte zu einem Rundgang eingeladen. Der Titel: Aus der Geschichte lernen, Erfurt im Nationalsozialismus. Die NATO-Staaten wollen die Ukraine mit weiteren Milliardenhilfen bei der Verteidigung gegen Russland unterstützen. Darauf haben sich Vertreter der 32 Länder geeinigt. Insgesamt 140 Milliarden Euro soll die Ukraine über 2 Jahre hinweg bekommen. Ein EU-Hilfspaket in Höhe von rund 60 Milliarden ist da aber schon eingerechnet. Deutschland hat für dieses Jahr schon 11,5 Milliarden Euro für Ausrüstung für die Ukraine eingeplant. Folgt auf Julian Nagelsmann Jürgen Klopp als Fußball-Bundestrainer. Nach dem Rücktritt Nagelsmanns laufen laut DFB schon Gespräche mit Klopp. Bei der WM ist außerdem Ägypten mit einem Sieg gegen Australien im Elfmeterschießen ins Achtelfinale eingezogen. Und die deutschen Basketballer haben in der WM-Qualifikation den nächsten Sieg gefeiert. In Riga hat der Welt- und Europameister gegen Israel mit 92 zu 86 gewonnen.
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13: Bis heute Nacht ist es klar in ganz Bayern oder wenn dann nur so ganz wenig bewölkt bei euch. Außerdem gehen die Temperaturen dann runter. Zwischen 8 und 13 Grad bekommen wir dann. Der Galaxy-Wetter-Trend für euer Wochenende. Morgen starten wir freundlich rein. Es gibt ein paar Wolken am Himmel. Nachmittags zieht's dann teilweise schon wieder bei euch das zu und dann ist auch einiges an Regen mit am Start. Und übermorgen ist dann Sonne und Wolken im Wechsel angesagt. Dann aber auch am Nachmittag wieder teilweise Regen mit dabei oder sogar Gewitter bei euch. Und der Topwert am Wochenende, der liegt bei warmen 30 Grad.
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10: Ich bin Florian Klaus. Die Bundesregierung will die Regeln für Krankschreibungen verschärfen. Manches lässt sie aber vorerst offen. Zwar soll künftig schon ab dem ersten Fehltag eine Bescheinigung nötig sein. Wann und wie Beschäftigte diese erhalten sollen, ist aber noch ungeklärt. Thomas Bleskin berichtet.
11: Laut Regierungssprecher Cornelius bedeuten die neuen Regeln nicht, dass Arbeitnehmer bereits am ersten Krankheitstag eine Arztpraxis aufsuchen müssen. Konkrete Angaben zum Ablauf machte die Bundesregierung aber nicht. Das Gesundheitsministerium verwies auf die Möglichkeit einer Krankschreibung per Videosprechstunde. Auch rückwirkende Bescheinigungen sind im Gespräch.
10: In Erfurt dürfte es morgen sehr hitzig werden. Die Landeshauptstadt von Thüringen stellt sich wegen des AfD-Bundesparteitags auf eine Ausnahmesituation ein. Die Sicherheitsbehörden erwarten heftige Proteste gegen die Partei. Sie rechnen mit bis zu 50.000 Demonstranten. Erste Versammlungen gab es bereits heute Abend. Das DGB-Bildungswerk hatte zu einem Rundgang eingeladen. Der Titel: Aus der Geschichte lernen, Erfurt im Nationalsozialismus. Die NATO-Staaten wollen die Ukraine mit weiteren Milliardenhilfen bei der Verteidigung gegen Russland unterstützen. Darauf haben sich Vertreter der 32 Länder geeinigt. Insgesamt 140 Milliarden Euro soll die Ukraine über 2 Jahre hinweg bekommen. Ein EU-Hilfspaket in Höhe von rund 60 Milliarden ist da aber schon eingerechnet. Deutschland hat für dieses Jahr schon 11,5 Milliarden Euro für Ausrüstung für die Ukraine eingeplant. Folgt auf Julian Nagelsmann Jürgen Klopp als Fußball-Bundestrainer. Nach dem Rücktritt Nagelsmanns laufen laut DFB schon Gespräche mit Klopp. Bei der WM ist außerdem Ägypten mit einem Sieg gegen Australien im Elfmeterschießen ins Achtelfinale eingezogen. Und die deutschen Basketballer haben in der WM-Qualifikation den nächsten Sieg gefeiert. In Riga hat der Welt- und Europameister gegen Israel mit 92-86 gewonnen.
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12: Ich bin Florian Klaus. Wird Jürgen Klopp Fußball-Bundestrainer? Er hat Gespräche mit dem DFB zumindest bestätigt. Er sei mittlerweile mehr als aufgetankt und bereit, sagte Klopp bei Magenta TV. Es müssten aber noch Dinge mit seinem jetzigen Arbeitgeber Red Bull geklärt werden. Und bei der Fußball-WM haben es Australien und Ägypten spannend gemacht. Erst nach dem Elfmeterschießen durften die Ägypter jubeln. Sie stehen zum ersten Mal seit 92 Jahren wieder im Achtelfinale einer Weltmeisterschaft. Schon bevor in Erfurt der AfD-Bundesparteitag anfängt, hat es in der Stadt erste Versammlungen in dem Zusammenhang gegeben. Das DGB-Bildungswerk hatte etwa zu einem Rundgang eingeladen, der Titel »Aus der Geschichte lernen, Erfurt im Nationalsozialismus«. In der Sankt-Martini-Kirche wurde außerdem ein Friedensgebet veranstaltet. Dazu ist unter anderem auch Thüringens Ex-Ministerpräsident Ramelow gekommen. Am Rande des Parteitags erwartet die Polizei heftige Proteste. Dass die Bundesregierung die Regeln für Krankschreibungen verschärfen will, hat ihr von mehreren Seiten Kritik eingebracht. Die Stadt München zum Beispiel will nicht mitmachen, falls das möglich sein wird. Das hat der grüne Oberbürgermeister Krause angekündigt. Aber auch aus der Union selbst kommt Widerspruch. Der Chef des CDU-Arbeitnehmerflügels Radke hat dem Spiegel gesagt, dieser Punkt müsse noch einmal überdacht werden. In Deutschland sind in den ersten 6 Monaten des Jahres deutlich mehr Elektroautos neu zugelassen worden. 368.000 waren es. Das ist ein Zuwachs von fast 50% im Vergleich zum Vorjahr. Erklärt wird das damit, dass es wieder eine Kaufprämie gibt. Jan-Henne Reitze berichtet.
13: Je nach Einkommen und ob Kinder in der Familie sind, die sich ein Elektroauto kauft, gibt es vom Staat bis zu 6.000 Euro dazu. Das führt, wie von der Politik gewollt, anscheinend dazu, dass sich mehr Menschen für ein E-Auto entscheiden. Auch insgesamt sind wieder mehr Autos, also auch Verbrenner, verkauft worden.
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16: Ich bin Florian Klaus. Wird Jürgen Klopp Fußball-Bundestrainer? Er hat Gespräche mit dem DFB zumindest bestätigt. Er sei mittlerweile mehr als aufgetankt und bereit, sagte Klopp bei Magenta TV. Es müssten aber noch Dinge mit seinem jetzigen Arbeitgeber Red Bull geklärt werden. Und bei der Fußball-WM haben es Australien und Ägypten spannend gemacht. Erst nach dem Elfmeterschießen durften die Ägypter jubeln. Sie stehen zum ersten Mal seit 92 Jahren wieder im Achtelfinale einer Weltmeisterschaft. Schon bevor in Erfurt der AfD-Bundesparteitag anfängt, hat es in der Stadt erste Versammlungen in dem Zusammenhang gegeben. Das DGB-Bildungswerk hatte etwa zu einem Rundgang eingeladen, der Titel »Aus der Geschichte lernen, Erfurt im Nationalsozialismus«. In der Sankt-Martini-Kirche wurde außerdem ein Friedensgebet veranstaltet. Dazu ist unter anderem auch Thüringens Ex-Ministerpräsident Ramelow gekommen. Am Rande des Parteitags erwartet die Polizei heftige Proteste. Dass die Bundesregierung die Regeln für Krankschreibungen verschärfen will, hat ihr von mehreren Seiten Kritik eingebracht. Die Stadt München zum Beispiel will nicht mitmachen, falls das möglich sein wird. Das hat der grüne Oberbürgermeister Krause angekündigt. Aber auch aus der Union selbst kommt Widerspruch. Der Chef des CDU-Arbeitnehmerflügels Radke hat dem Spiegel gesagt, dieser Punkt müsse noch einmal überdacht werden. In Deutschland sind in den ersten 6 Monaten des Jahres deutlich mehr Elektroautos neu zugelassen worden. 368.000 waren es. Das ist ein Zuwachs von fast 50% im Vergleich zum Vorjahr. Erklärt wird das damit, dass es wieder eine Kaufprämie gibt. Jan-Henne Reitze berichtet.
17: Je nach Einkommen und ob Kinder in der Familie sind, die sich ein Elektroauto kauft, gibt es vom Staat bis zu 6.000 Euro dazu. Das führt, wie von der Politik gewollt, anscheinend dazu, dass sich mehr Menschen für ein E-Auto entscheiden. Auch insgesamt sind wieder mehr Autos, also auch Verbrenner, verkauft worden.
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6: Ich bin Florian Klaus. Mehr als aufgetankt und bereit. So beschreibt sich Jürgen Klopp beim Thema, ob er nächster Fußball-Bundestrainer werden könnte. Mit dem DFB ist er schon im Gespräch, hat er bei Magenta TV bestätigt. Bis zu einer Unterschrift brauche es aber noch Zeit. Es müssten etwa noch Dinge mit Klopps jetzigem Arbeitgeber Red Bull geklärt werden. Und noch zur WM. Ägypten hat Australien im Elfmeterschießen besiegt und steht damit im Achtelfinale. Und Argentinien führt nach der ersten Halbzeit mit 1:0 gegen Kap Verde. Der Verband der Hausärzte hält die höheren Hürden für Krankschreibungen, die die Bundesregierung plant, nicht für sinnvoll. Die Vorsitzende Buhlinger Göpfert hat der Rheinischen Post gesagt, diese würden weder den Krankenstand senken noch Missbrauch verhindern. Ging es darum, Betrug zu bekämpfen, müsste man laut ihr nicht telefonische Krankschreibungen verbieten, sondern gegen Anbieter von Videosprechstunden vorgehen, die teils aggressiv mit schnellen Krankschreibungen werben würden. Wenn die AfD heute in Erfurt zu ihrem Bundesparteitag zusammenkommt, wird es in der Stadt wohl laut werden. Die Polizei erwartet heftige Proteste mit bis zu 50.000 Demonstranten. Erste Versammlungen gab es schon, unter anderem ein Friedensgebet in der St. Martini-Kirche, bei dem auch Ex-Ministerpräsident Ramelow dabei war. Insgesamt 140 Milliarden Euro. Die soll die Ukraine beim NATO-Gipfel in Ankara kommende Woche als Unterstützung zugesagt bekommen. Darauf haben sich Vertreter der NATO-Mitgliedsländer verständigt. Jan-Henne Reitze kennt die Details.
7: Das Geld ist für Waffen, andere militärische Ausrüstung oder auch die Ausbildung von Soldaten bestimmt und soll innerhalb von 2 Jahren fließen. Mit in die Gesamtsumme eingerechnet ist schon ein Hilfspaket der EU im Umfang von 60 Milliarden Euro. Die weiteren zugesagten 80 Milliarden Euro sollen von den NATO-Mitgliedstaaten kommen. Deutschland hat dafür in diesem Jahr schon gut 11 Milliarden Euro eingeplant.
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16: Ich bin Florian Klaus. Mehr als aufgetankt und bereit. So beschreibt sich Jürgen Klopp beim Thema, ob er nächster Fußball-Bundestrainer werden könnte. Mit dem DFB ist er schon im Gespräch, hat er bei Magenta TV bestätigt. Bis zu einer Unterschrift brauche es aber noch Zeit. Es müssten etwa noch Dinge mit Klopps jetzigem Arbeitgeber Red Bull geklärt werden. Und noch zur WM. Ägypten hat Australien im Elfmeterschießen besiegt und steht damit im Achtelfinale. Und Argentinien führt nach der ersten Halbzeit mit 1:0 gegen Kap Verde. Der Verband der Hausärzte hält die höheren Hürden für Krankschreibungen, die die Bundesregierung plant, nicht für sinnvoll. Die Vorsitzende Buhlinger-Göpfert hat der Rheinischen Post gesagt, diese würden weder den Krankenstand senken noch Missbrauch verhindern. Ginge es darum, Betrug zu bekämpfen, müsste man laut ihr nicht telefonische Krankschreibungen verbieten, sondern gegen Anbieter von Videosprechstunden vorgehen, die teils aggressiv mit schnellen Krankschreibungen werben würden. Wenn die AfD heute in Erfurt zu ihrem Bundesparteitag zusammenkommt, wird es in der Stadt wohl laut werden. Die Polizei erwartet heftige Proteste mit bis zu 50.000 Demonstranten. Erste Versammlungen gab es schon, unter anderem ein Friedensgebet in der St. Martini-Kirche, bei dem auch Ex-Ministerpräsident Ramelow dabei war. Insgesamt 140 Milliarden Euro. Die soll die Ukraine beim NATO-Gipfel in Ankara kommende Woche als Unterstützung zugesagt bekommen. Darauf haben sich Vertreter der NATO-Mitgliedsländer verständigt. Jan-Henne Reitze kennt die Details.
17: Das Geld ist für Waffen, andere militärische Ausrüstung oder auch die Ausbildung von Soldaten bestimmt und soll innerhalb von 2 Jahren fließen. Mit in die Gesamtsumme eingerechnet ist schon ein Hilfspaket der EU im Umfang von 60 Milliarden Euro. Die weiteren zugesagten 80 Milliarden Euro sollen von den NATO-Mitgliedstaaten kommen. Deutschland hat dafür in diesem Jahr schon gut 11 Milliarden Euro eingeplant.
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15: Ich bin Florian Klaus. Steht nach dem Rücktritt von Julian Nagelsmann in Zukunft Jürgen Klopp bei der deutschen Fußballnationalmannschaft an der Seitenlinie? Gespräche mit dem DFB laufen, wie er bei Magenta TV bestätigt hat.
16: Jetzt sind die Dinge, wie Sie sehen. Julian ist zurückgetreten und der DFB kümmert sich um eine Nachfolgeregelung und ist in dem Zuge dieser Gedanken, die sich gemacht haben, auf mich zugekommen. Ja.
15: Bevor Klopp Bundestrainer wird, müssten aber noch Dinge mit seinem jetzigen Arbeitgeber Red Bull geklärt werden. Und noch zur WM, da hat sich Ägypten im Elfmeterschießen gegen Australien durchgesetzt. Mit höheren Hürden für Krankschreibungen will die Bundesregierung den Krankenstand in Deutschland senken, ein